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Hier muss wie für das Mal weiter aufbrechen. Nächstes Mal noch mehr von, was an einem mennonitischen Darb in Chihuahua auf einem Verlaufenstag passiert. Was nächstes Mal.

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Ein Hörbuch nach dem gleichnamigen Buch von Anni Wienbusch, beruht auf wahren Begebenheiten. Dieses Hörbuch ist eine Produktion des christlichen Verlages Arcoa.

Ich habe heute Morgen Frau von Großenau einen langen, ausführlichen und aufrichtigen Brief geschrieben. Der Doktor kann ihn ruhig lesen. Ja, es ist mir sogar recht, wenn er ihn zu Gesicht bekommt. Ich habe ihr mein eigenes Elend der damaligen Zeit geschildert und sie inständig gebeten, sich auch von unserem Herrn Jesus freimachen zu lassen. Und wie soll es nun mit dir weitergehen? Fragte ich. Bleibst du zu Hause? Dass es dir bei deinen Eltern so wenig zusagt, hat wahrscheinlich auch an dir selber gelegen. Willst du jetzt nicht versuchen, ihnen mehr kindliche Liebe entgegenzubringen und dadurch auch von ihnen auf andere Art geliebt zu werden? Lieben werden sie dich ja sowieso, wenn sie es auch nicht so zeigen konnten. Gewiss wollte dich dein Vater auch aus Liebe auf den rechten Weg, den Weg zum Herrn Jesus leiten. Bloß hat er nicht die rechte Art gefunden, die dich ansprach. Er wird nie die rechte Art finden, sagte Sabine leise und traurig. Und ich bin so herrisch und starrköpfig, wie er veranlagt. Ich werde mir Mühe geben, aber ich werde mich nicht immer beherrschen können. Es wird besser sein, wenn ich das Elternhaus bald wieder in aller Freundlichkeit verlasse. Ich bin froh, dass ich nun weiß, dass ich einen Heiland habe.

doch von der Angelegenheit auf dem Berghof etwas durchgesickert sein. Und es sollte mich niemand deswegen schief ansehen, auch keine der lieben Schwestern. Oh, und denken Sie, sie umfasste mich stürmisch, sie hat eine neue Stelle für mich, gar nicht weit von hier, und meine Eltern werden kaum etwas dagegen sagen können. Es ist nämlich wieder ein christliches, von Schwestern geleitetes Heim, ein Müttererholungsheim. Es ist ein ehemaliges Jagdschloss und liegt wunderschön auf einer kleinen Anhöhe, mitten im Wald, aber doch nicht ganz weltabgeschieden. Ein Badeort ist in der Nähe, wohin die Frauen, die dort kuren müssen, morgens mit einem Kleinbus hingefahren und auch wieder abgeholt werden. Auch zu schönen Konzerten und zum Besuch der Sonntagsgottesdienste wird er von ihnen benutzt und ich kann sie dann zuweilen begleiten. Ist das nicht fein? Sabine strahlte und ich stimmte bei, ja, sehr fein ist das. Nur ein Haken hat diese Freudenbotschaft, fuhr sie fort. Doch das ist nicht weiter schlimm. Das Heim wird zurzeit vor Beginn der Hauptsaison überholt. Es wird etwas umgebaut, neu tapeziert und dergleichen. Es dauert noch etwa 14 Tage, bis es neu eröffnet wird und ich dort anfangen kann. Schwester Frieda wird das mit der Leiterin ausmachen. Sie meint, ich hätte sowieso bezahlten Urlaub verdient und diese kurze Zeit könnte ich es wohl zu Hause aushalten. Sie lachte mich schelmisch an. Ich komme dann oft zu Ihnen, versprach sie und fügte gleich hinzu, nicht um Sie zu stören und Ihnen dauernd etwas vorzuschwatzen. Ich kann für Sie abschreiben. Ich traute auch diesem Versprechen nicht so sehr. Ich kannte ja Sabine. Dieses wehende Flämmchen, den guten Willen mochte sie im Augenblick wohl haben, mich oft zu besuchen, mir zu helfen. Aber wie geschwind würde dieser Vorsatz wieder zerstoben sein, wie früher bereits ihre Versicherung, ich schreibe Ihnen lange Briefe. Doch auch diesmal hatte ich mich getäuscht. Sabine kam wieder, kam fast jeden Tag und das mit der Erlaubnis der Eltern, ja, mit ihrer Zustimmung. Der Vater hatte sich sogar bei mir bedankt, dass ich mich seiner Tochter angenommen hätte und ihr sogar einen kleinen Verdienst und, was ihm wichtiger wäre, Arbeit gebe. Dann kommt sie wenigstens nicht auf dumme Gedanken, hatte er gesagt. Das fehlte noch zu allem Kummer, den sie uns schon bereitet hat, wenn sie da noch mit irgend so einem Burschen an der Liebelei anfinge. Bisher hat sie das zwar nicht getan, aber ich habe kein Vertrauen in sie, leider nicht nach all den bösen Erfahrungen. Ich hatte nachdenklich mehr mir selber als ihm geantwortet. Die bekannte Schriftstellerin Else Huck de Hio schrieb in einem ihrer Bücher, auf seine Kinder kann man natürlich kein unbedingtes Vertrauen setzen, aber auf Gott. Sabines Vater schaute mich unter seinen buschigen Brauen unwirsch geradezu zornig an. Ich kenne die Frau nicht, murrte er. Ach, lächelte ich. Auch ihr nicht so bekanntes, geradezu berühmtes Büchlein, ja damals, worin es in dem strengen Herrn Pfarrer zustößt, dass er anstatt Kraft zum Tragen, Taft zum Kragen sagt? So etwas möchte ich gar nicht lesen, raunzte mich der minder strenge Vater Sabines an und wandte sich mit gemurmeltem Gruß oder gar gemurmeltem Unwillen von mir. Ob er etwas Bestimmtes gemeint hatte, als er von einer Liebelei seiner Tochter gesprochen hatte? Ja, damit hatte er wohl recht, das fehlte uns gerade noch. Nicht, dass ich Sabine wünschte, dass sie nie einen Ehegefährten finden sollte. Sie brauchte ja so sehr Liebe, Geborgenheit, Verständnis. Aber noch war sie zu unreif für eine solche Bindung, zu wetterwendisch, und es bestand für sie die Gefahr, dass sie in ihrer leicht erregbaren Art, in ihrer Überschwänglichkeit an den Unrechten geriete. Ich wollte ihr nichts von ihres Vaters Bemerkungen erwähnen, aber doch vorsichtig sondieren, ob es etwas Bestimmtes in dieser Hinsicht vorliege und drohe. Ich musste wieder sehr behutsam vorgehen. Als sie am folgenden Morgen zu mir kam und mit blanken Augen zu mir aufblickte, was ich wohl für sie zu schreiben hätte, schob ich ihr nicht sogleich einige Blätter zum Abtippen hin. »Haben Sie nichts für mich zu tun?« fragte sie enttäuscht. »Sind Sie nicht mit mir zufrieden?
Im Gegenteil, versicherte ich. Es ist zum Staunen, dass du meine Krakelschrift, die immer kleiner und unleserlicher wird, entziffern kannst. Und ich bewundere dich geradezu, wenn ich dir zuschaue und sehe, wie deine Finger so gewandt und schnell über die Tasten flitzen und es unaufhörlich klappert und klappert, wie bei einem Kinderlied, das du früher bei mir lerntest und das in unserer modernen Zeit gar nicht mehr stimmt. Es

Sabine fiel vergnügt ein. Es klappert die Mühle am rauschenden Bach. Jetzt heißt es klappert die Schreibmaschine am Fenster. Ich holte aus meinem Schrank eine leider vertrocknete Ranke hervor. Schau mal, forderte ich Sabine auf. Diese Blume, man sieht kaum noch, dass sie so tiefblau war, pflückte mir vor einigen Wochen eine Freundin am Wegrain meiner alten Heimat. Früher gab es unzählige davon, auch hier. Sie heißt Wegwarte. Heute sollst du für meine Patennichte als Geburtstagsgruß einen kleinen Abschnitt aus einem Buch meines Lieblingsdichters Friedrich Lienhardt abschreiben. Oder halt, ich diktiere es dir. Dann genieße ich diese Worte noch einmal mit. Ich begann. Wegwarte. Ein Blümchen wartet am Wege. So eilen manche Mädchen hinaus ins Menschenland, stehen am Wege und schauen sich um und warten, ob nun wohl der eine komme. Der oder jener streift sie, sie leuchten auf und lauschen, sie warten weiter, und viele, viele warten umsonst. Steht nicht, Mädchen, schafft, seid gut, tapfer, gläubig, tätig, da wo ihr seid. Es ist Romantändelei, dass irgendwo nur der eine auf dieser bunten Welt das Glück bringe. Glück wächst an allen Waldecken, wenn du es kurzerhand ergreifst. Mach selber glücklich, ob ein Mütterchen am Wege oder alte Eltern oder Kinder, die der Erziehung bedürfen, oder Kranke oder auch einen Gatten. Es ist von gleichem Wert, versuch's nur. Verwandle das harte Wort »Ich muss« in das leichte Lied »Ich will«. Soweit hat es der Dichter geschrieben, und ich möchte noch hinzufügen, lege dein Leben in dieses Herrn Hand, er wird dir geben, was dein Herz wünscht. Ich klappte das Buch, das Thüringer Tagebuch von Friedrich Lienhardt, bei diesen Worten zu. Sabine ließ die Hände sinken. Sie schaute nachdenklich aus dem Fenster zum Walde hin. Das ist gut, sagte sie langsam. Das will ich mir auch für mich selber aufschreiben. Erlauben Sie? Selbstverständlich, antwortete ich und fragte anschließend gleichfalls lächelnd, bist du denn selber auch eine Wegwarte oder hast du gar den richtigen Weggenossen schon gefunden? Ich habe da so etwas läuten hören. Sie fuhr auf, blitzte mich an. Das können nur Lügen gewesen sein, erwiderte sie heftig. Oder mein Vater ist ihnen begegnet und hat ihnen brühwarm seinen Verdacht mitgeteilt. Da bin ich vor einigen Tagen nach Hause gegangen und unterwegs ist mir der Sohn unseres Nachbarn über den Weg gelaufen. Das heißt, er macht wohl längere Schritte als ich und hat mich eingeholt. Da war es doch selbstverständlich, dass er mich begrüßte und dass wir miteinander weitergingen. Wir hatten ja das gleiche Ziel. Er wohnt gleich neben uns. Wir sind zusammen in die Schule gegangen. Durften wir da nicht alte Erinnerungen austauschen? Ich habe ihn immer gerne gemocht, aber von Liebe war natürlich bei uns Kindern gar keine Rede. Und jetzt sah ich ihn erst nach Jahren wieder. Er studiert nämlich in Tübingen und kommt nur in den Ferien heim und dann noch nicht einmal immer, da er häufig an Freizeiten teilnimmt oder an Kursen oder irgendwo als Werkstudent arbeitet. Nun, wir haben zusammen geredet, herzhaft gelacht, uns zum Abschied die Hände geschüttelt, versichert, dass wir uns beide über dies Wiedersehen gefreut hätten. Zu Hause machte mir mein Vater deshalb heftige Vorwürfe. Ich bin wahrhaftig, als ich von dem Doktor weglief, vom Regen in die Traufe gekommen. Ich wollte nur, die Oberin dieses Heimes schrebe bald und ich könnte wieder abhauen. Ihr zuerst so fröhliches Gesicht war verdüstert. Du hast mir hiervon ja gar nichts erzählt, sagte ich mit leisem Vorwurf. Sie zuckte die Achsel. Warum auch? Antwortete sie wegwerfend. Soll ich mir hier bei Ihnen auch noch den hellen Tag dunkel machen? Sowas bin ich zu Hause gewohnt. Das rührt mich kaum noch, aber... Sie lächelte zu mir auf. Eine Wegwarte bin ich doch nicht. Und gefunden habe ich auch noch keinen. Will ich gar nicht. Mich auch noch mit einem Mann rumärgern. Und wenn's mir dann so ginge wie meiner Mutter. Puh! Sie schüttelte unwillig den Kopf. Die sonnigen Tage waren in eine Regenperiode übergegangen. Sonne und Regen müssen ja sein, brauchst nicht zu weinen, ei ei Popeye, hatte ich im Scherz Sabine vorgesungen, als sie eines Morgens bei mir ankam. Doch ihr Gesicht heiterte sich nicht so auf wie das meines ehemaligen Schülers Hermann.
der mir an diesem Freitag wie allwöchentlich von seinem Hof Eier brachte und versicherte, dass die Bauern schon lange auf Regen gewartet hätten, der vor der Heuernte noch ruhig eine Zeit lang die schlimme Trockenheit vertreiben könnte. Nun, Sabine hatte mit der Landwirtschaft nichts zu tun und auch mein altes Wiegenliedchen verfehlte bei ihr seine ermunternde Wirkung, wie es anstatt zum Schlaf einlullen bei ihr eine aufweckende Wirkung hätte haben sollen. Ihr Gesicht spiegelte so recht den trübseligen Regen wider. »Nanu«, verwunderte ich mich, »du bist doch nicht wasserscheu. Warum machst du eine Miene wie 3 Tage Regenwetter?« Sie lächelte verlegen, zwang sich eigentlich nur zu diesem Lächeln. »Ich habe immer noch keine Nachricht von der Leiterin des Heimes, wo ich eine Stelle antreten sollte, wie mir Schwester Frieda versprach. Ich habe Schwester Frieda gestern Abend, als Vater und Mutter wieder beide fort waren, angerufen. Sie tröstete mich und ermahnte mich beinahe so, wie mein Vater es gerne tut, nur viel milder und liebevoller, ich sollte doch nicht immer so ungeduldig sein.« Diese andere Schwester wäre noch in Ferien, irgendwo an einem der österreichischen Seen, wo der Verband mehrere Erholungsheime hätte. Sie würde mir bestimmt Nachricht geben, sobald sie zurück wäre. Ich sollte noch etwas warten. »Ich säße doch nicht in der kalten Oder«, fügte sie einem Scherz ihrer schlesischen Heimat zu. »Damit hat sie vollkommen recht«, stimmte ich bei. »Du musst endlich einmal lernen, deine Ungeduld zu bezähmen und zu warten.« »Ich will aber nicht mehr länger warten«, rief Sabine. »Ich habe es satt zu Hause. Vielleicht ist es auch gar nicht der für mich bestimmte Weg, dass ich in dieses Mütterheim komme.« »Und welcher Weg, meinst du, wäre für dich bestimmt?«, fragte ich. Sie zuckte die Achseln. »Das weiß ich doch nicht«, murrte sie. »Am Ende muss ich mir selber einen suchen.« »Den Weg zurück zum Weißen Gift, wie du es an der Ostsee gefunden hast«, mutmaßte ich bitter. »Niemals, niemals«, verteidigte sie sich leidenschaftlich. »Davon bin ich endgültig und für alle Zeiten geheilt. Nur mit Schaudern denke ich an die schreckliche Zeit zurück. Sie halten mich für wetterwendisch, leicht beeinflussbar, und das bin ich leider auch. Aber so dürfen sie mich nicht einschätzen, dass ich nicht daran festhalte, dass Jesus mich freigemacht hat und dass ich trotz aller meiner Schwächen sein Eigentum bleibe.« Ich nahm das aufgeregte Mädchen in den Arm. »Verzeih«, bat ich begütigend. »Auch ich hätte das wissen müssen, dass dich keiner aus seiner Hand reißen kann und dass der Herr ausdrücklich geboten hat, dass wir solche Kleine, solche Anfänger im Glauben, solch wehendes Flämmchen nicht ärgern dürfen. Ich werde es nie mehr tun und ich bin glücklich, dass du bei ihm bleiben willst. Doch dann musst du auch nicht immer wieder versuchen, deinen eigenen Willen durchzusetzen und eigene Wege zu gehen. Er weiß den Weg für dich, das ist genug. Kennst du das Lied, worin diese Worte stehen, das Lied, das Marion von Claude vor ihrer Ermordung im Gefängnis sang? Weiß ich den Weg auch nicht, du weißt ihn wohl, das macht das Herz still und friedevoll?« Sabine nickte stumm und setzte sich wie allmorgendlich an die Schreibmaschine. Sie war so fleißig gewesen, dass ich eigentlich gar nichts mehr für sie zu tun hatte. Aber es wäre verkehrt gewesen, ihr einzugestehen, dass ich keine Arbeit für sie hätte. Dann wäre sie sich auch bei mir überflüssig vorgekommen. Und wer weiß, was sie dann angestellt hätte. Auch unser Christenglaube bewahrt uns nicht immer vor törichten Handlungen. Das heißt, er würde uns bewahren, wenn wir uns mehr und vertrauensvoller unter die Führung unseres Herrn stellen würden und unter das Wort beugten: »Meine Gedanken sind nicht eure Gedanken und eure Wege sind nicht meine Wege«, spricht der Herr, »sondern so viel der Himmel höher ist als die Erde, so sind auch meine Wege höher als eure Wege und meine Gedanken höher als eure Gedanken.« Welchen Weg würde er für Sabine bestimmt haben? Am nächsten Morgen regnete es nicht nur, es goss in Strömen vom Himmel herab, dass ich fast befürchtete, dass Sabine bei diesem Unwetter nicht kommen würde. Doch dann fiel mir ein, dass sie schon früher einmal pitschnass und lachend vor meiner Tür gestanden hatte und sich vor so einem bisschen Wasser, wie sie es sagte, nicht fürchtete. Sie kam auch wirklich dieses Mal, aber sie lachte nicht. Sie brachte mir sogar Fluten mit ins Haus, und zwar keine Wasserfluten, die von ihr abtropften, sondern regelrechte Tränenfluten, die sie vergoss.
Sie setzte sich an das Schreibmaschinentischchen, legte den Kopf auf die glücklicherweise noch geschlossene Maschine und weinte, weinte herzzerbrechend. »Was ist denn los?«, fragte ich besorgt und legte den Arm um sie. »Ach«, jammerte sie, »mich hat niemand lieb. Keiner mag mich. Gestern bin ich ganz brav mit den Eltern in die Bibelstunde gegangen und da ist der Klaus von nebenan doch an uns vorüber und hat mich nicht angeguckt.« »Und wegen diesem Klaus bist du so verzweifelt?«, fragte ich leise lächelnd. »Ach wo«, schluchzte sie, »aber die anderen waren auch alle so komisch zu mir. Ich nehme an, unsere Gemeindeschwester, sie ist ja wirklich herzensgut und opfert sich geradezu auf und ja, aber sie redet gerne etwas viel und sie ist eine Freundin von der Schwester Mathilde, wissen Sie, die oben in dem Bergsenatorium ist und die hat ihr von mir erzählt und dass ich dort weggelaufen bin und so allerlei. Vielleicht bildest du dir das auch nur ein«, tröstete ich. »Vielleicht«, gab sie zu, weinte dann aber weiter und brachte unzusammenhängend hervor. »Und meine Eltern. Sie haben bisher gemeint, ich hätte Ferien. Hatte ich ja eigentlich auch. Schwester Frieda hat gesagt, sie ständen mir zu. Sie sollten Schwester Frieda doch fragen.« »Ja, und mein Vater hat gedacht, es wäre sogar lobenswert, endlich etwas Lobenswertes, dass ich in den Ferien mir noch bei Ihnen ein kleines Taschengeld verdiente. Und nun sind aber 3 Wochen herum und ich bin nicht abgereist. Da habe ich gestern Nachmittag eingestanden, dass ich vom Berghaus fort bin, mal wieder ausgekniffen«, schimpfte er, »und dass ich ganz unschuldig 2 Ohrfeigen bekommen hätte. Mein Vater sagte dazu, ich hätte noch mehr verdient und dass ich unschuldig bin, das glaubt er nicht.« Sie schluchzte, schöpfte Atem und fuhr leiser fort. »Ich bin ja eine große Sünderin. Ich weiß es, gebe es zu. Und wenn die erst von dem Giftzeug wüssten, das ich geraucht, gespritzt habe, ich muss immer daran denken.« »Das brauchst du nicht«, beschwichtigte ich sie. »Das hast du unter das Kreuz deines Heilands gelegt und damit ist es vergeben. Der Apostel Paulus hat geschrieben, dass er einer der vornehmsten Sünder wäre und ihm doch durch Gottes Gnaden vergeben worden wäre. Er schreibt, ich vergesse, was da hinten ist und strecke mich nach dem, das vorne ist. Neulich sagte ich dir, was kurz davor in seinem Brief an die Philippa steht. Nicht, dass ich es schon ergriffen habe und schon vollkommen sei. Ich hätte es dir noch weiter vorlesen sollen. Die Fortsetzung lautet, ich jage ihm aber nach, ob ich's wohl ergreifen möchte, nachdem ich von Christus Jesus ergriffen bin. Dich, Sabine, hat Christus Jesus auch ergriffen, aber er erwartet nun auch, dass du nach seinem Willen lebst und etwas vom Allerersten ist, dass du deinen Nächsten lieb hast. Der Herr sagt selber, du sollst deinen Nächsten lieben wie dich selbst. Sie nickte mehrmals, dann hob sie den Kopf. Ich will es wirklich versuchen, aber das war wieder die alte Sabine. Immer zu Hause bleiben, das kann ich nicht. Das will mein Vater auch nicht, dass ich, wie er es ausdrückt, hier herumfaulenze. Und aufs Büro gehe ich auf keinen Fall. »Warte doch ab«, riet ich wieder. »Vielleicht kommt heute schon der Brief der Oberschwester.« »Ich habe ja einen Brief«, rief sie eifrig und stürzte in die Diele, zog einen nassen Umschlag aus ihrer Manteltasche hervor. »Na also, dann ist ja alles gut«, sagte ich. »Aber der Brief ist gar nicht von der Schwester«, erklärte sie und hielt ihn mir hin. »Lesen Sie, er ist von Frau von Großenau. Sie hat erst vorgestern mein Päckchen erhalten, weil sie nach diesem Krach auch das Berghaus verlassen hat. Sie ist jetzt in einem anderen Sanatorium und will sich einer Entziehungskur unterwerfen. Sie wäre von meinem Schreiben sehr, sehr beeindruckt gewesen. Weil ich aber durch sie stellenlos geworden wäre, wollte sie mir nun, wie es ihre Pflicht wäre, helfen. Sie hat gleich wegen mir telefoniert und ich kann sofort im Hotel eines guten Bekannten von ihr anfangen. Es wäre ein sehr feines Hotel in Kempen auf Sylt und ich würde dort sehr viel verdienen. Was meinen Sie dazu?« Sie blickte mich erwartungsvoll an. »Kempen auf Sylt«, überlegte ich. »Dorthin geht doch die vornehme Welt. Ich weiß nicht, wenn ich mich recht erinnere, was ich so von dem Treiben dort gehört habe, ob dich dort der Herr haben will?«
Ich mache es einfach so, schlug Sabine vor. Ich warte bis zum 28. oder 29. und wenn bis dahin kein Bescheid von dem Müttererholungsheim gekommen ist, dann soll mir das ein Wink sein. Dann fange ich am 1. in Kempen an. Dann habe ich doch wieder eine Stelle. Meine Eltern brauchen sich nicht von den Leuten wegen ihrer Tochter, die da herumsitzt und faulenzt, wieder irgendwo rausgeflogen oder fortgelaufen ist, zu schämen. Sie können zufrieden sein und ich bin es auch, wenn ich von zu Hause und allen Leuten hier samt dem Klaus fort bin. Ich schaute besorgt auf sie herab. Was hat dieser Klaus damit zu tun? Fragte ich. Gar nichts, stieß Sabine hervor. Der braucht nicht so eingebildet an mir vorbeizugehen. Ich war immer noch nicht befriedigt. Kempen auf Sylt? Hatte darüber nicht mancherlei in Zeitungen gestanden? Herrsche dort nicht ein zügelloses Treiben? Aber es wohnten ja auch sehr angesehene, berühmte Leute dort, die an solchen Lustbarkeiten bestimmt nicht teilnahmen. Es sollte ein gutes Hotel sein, aber diese Frau von Großenau schien keine Christin, schien eher eine Lebedame zu sein und jetzt ein durch Rauschgift zerstörtes, armes Geschöpf. Konnte sie für Sabine die rechte Stelle wählen? Ich hoffte, ich betete, dass der Brief dieser Schwester mit der Zusage eintreffen möchte. Ich redete Sabine zu, doch noch einige Tage länger Geduld zu haben und dann in dieses christliche Heim überzusiedeln. Ich habe sie geradezu darum angehalten. Sie versprach mir nichts. Noch bis übermorgen warte ich, sagte sie am nächsten Tag beim Abschied. Leider musste ich die nächsten beiden Tage dringend verreisen. Am dritten Tag kam Sabine nicht zu mir, auch nicht am 4., nicht am 5. Am 6. erhielt ich eine bunte Karte aus Kempen. Es standen nur wenige Zeilen darauf. Ich bin hier gut angekommen. Leider konnte ich mich nicht von Ihnen verabschieden. Ich schreibe einen langen Brief. Wie oft hatte sie das auch früher versprochen und nie gehalten. Herzlichen Dank für alles und viele Grüße, Sabine. Der Hochsommer neigte sich seinem Ende zu, aber noch war, wie es in dem alten Volkslied heißt, die blühende goldene Zeit, noch waren die Tage der Rosen. Von Sabine hatte ich seit Wochen keine Nachricht mehr. Ich scheute mich auch, bei den Eltern, wenn ich sie auf der Straße traf, nach ihr zu fragen. Wahrscheinlich würde sie ihnen ebenso wenig ein Lebenszeichen zukommen lassen. Sie taten mir trotz des Vaters Strenge und der Mutter Engherzigkeit leid. Gewiss liebten sie ihr einziges Kind. Sie wussten es nur nicht richtig zu behandeln, verstanden seine Eigenart nicht, wie so häufig die guten, gutmeinenden Alten der Jugend verständnislos gegenüberstanden. Eines Morgens nun brachte mir der Postbote einen so dicken Brief, dass ich Strafporto zahlen musste, und als ich den Absender entdeckte, sagte ich, es ist nur zu verwundern, dass sie ihn nicht als Altpäckchen und eingeschrieben gesandt hat. Ich setzte mich in den Garten, um dieses umfangreiche Schriftstück in Ruhe zu lesen, und je weiter ich damit kam, desto verwunderter, nein, entsetzter wurde ich. Zu Beginn versicherte Sabine, dass sie immer wieder hätte schreiben wollen, aber nicht dazu gekommen wäre. Tagsüber, so schrieb sie, hatte ich keine Zeit und am Morgen, wenn wir Serviermädchen frei hatten, mussten wir ausschlafen, denn es dauerte in den einzelnen Räumen der Gaststätte ja immer bis tief in die Nacht hinein. Wenn ich dann mal einen Tag frei hatte, und der fiel allerdings dann mit Sonderbezahlung, in der Hochsaison auch noch manchmal aus, dann hatte ich solch einen Lufthunger nach all dem Qualm und Dunst, den ich einatmen musste, dass ich zum Meer lief. Nun befürchten Sie aber nicht, dass ich mit diesen schamlosen Nackedeis, die höchstens einen Badeanzug an der Größe eines Taschentuchs tragen, in den Wellen plätscherte, herumtobte und mit ihren so ausgelassenen Freunden kreischte. Ich ging weiter, immer weiter, wo der Strand stiller war und höchstens vernünftige, anständige Menschen badeten. Dann machte es mir auch Freude, in meinem bescheidenen Badeanzug mich den Wellen entgegenzuwerfen und mich von ihnen überspülen zu lassen. Sie kennen mich ja und wissen, dass ich recht übermütig, ja wild sein kann. Ich bin auch manchmal nur spazieren gegangen und habe mir dabei die schönen, im Stil der alten Bauernhäuser erbauten Besitztümer der Reichen, Industriellen, vieler Maler, Sänger und der anderen Künstler angesehen.
Diese Leute sind natürlich auch nicht unter den Lebemännern, die in solchen Riesenschlitten bei uns und an anderen Hotels vorfahren. Und wieder muss ich hinzufügen, machen Sie sich keine Sorgen, dass ich mich sehne, auch solch einen vornehmen Nichtstuer für mich zu erobern. Mir tun diese Mädchen sogar leid, die abends hier herumlachen und kichern. Ich denke oft, was aus ihnen wird, wenn sie alt sind, denn heiraten werden diese reichen, leichtsinnigen Herren, diese leichtsinnigen Dinger ja nie. Meine Kolleginnen sind allerdings manchmal neidisch und einige nehmen sich vor, zu versuchen, sich auch einzuangeln, wie sie sich ausdrücken. Hier im Hotel können sie das zwar nicht. Die Chefin achtet streng darauf, dass wir in unserem schwarzen Kleidchen mit den weißen Schürzchen und den weißen Krausen im Haar zu den Gästen Distanz halten. Das hindert ja nicht, dass wir Trinkgelder einstecken, und die sind nicht gering, wie auch Frau von Großenau geschrieben hatte. Mir ist es immer irgendwie unangenehm, wenn ich von solch einem Halbbetrunkenen eine schier fürstliche Gabe annehmen muss. Es ist mir geradezu wider. Als ich das mal äußerte, haben mich die anderen ausgelacht. Noch mehr lachten sie, als ich sonntagmorgens, wenn ich erst recht schlaftrunken bin nach dem Samstagabend, an dem besonders lang gefeiert wird, also wenn ich mich dann aufraffe und zur Kirche gehe. Sehen Sie, ich bin doch noch nicht vom Glauben abgewichen, wenn er leider auch recht schwach glimmt. Ich bin doch von der starken Hand bewahrt geblieben. Und denken Sie, eine habe ich sogar dazu gewonnen, mit mir zur Kirche zu gehen. Eigentlich darf ich nicht behaupten, dass ich sie dazu gewonnen habe. So weit bin ich nicht, dass ich jemand darauf anspreche. Aber eine der Serviererinnen machte auch das wilde Treiben an freien Nachmittagen nicht mit. Und als ich mich anschickte, zur Kirche zu gehen, sagte sie ganz ruhig, ohne auf das Staunen und das Gelächter der anderen zu achten, ich begleite sie. Sie ist Studentin und will sich hier, wo man wirklich viel verdienen kann, siehe Trinkgelder samt gutem Lohn für ihr weiteres Studium, etwas sparen. Ihre Eltern wissen wohl, dass sie in den Semesterferien arbeitet und belegen es auch. Aber sie haben keine Ahnung, was ihre Tochter jetzt für einen Beruf hat. Sie glauben, sie wäre in einem Privathaushalt bei reichen Leuten in der Küche oder als Kindermädchen beschäftigt. Ich habe sie nicht geradezu angelogen, erzählte mir Ute, aber sie haben es sich selber so ausgedacht, als ich angab, ich hätte hier auf Sylt passende Arbeit gefunden und nur den Namen des Hotelbesitzers als Adresse angab. Man darf den Eltern nicht alles auf die Nase binden. Sie meinen es ja herzlich gut, aber sie sind nun mal eine andere Generation. Sie wollen uns betüscheln und lenken, wie sie es, als sie jung waren, erfahren haben. Ich kann selber auf mich aufpassen. Sie müssen mehr Vertrauen in uns haben und nicht so viel verbieten. Das Verbotene reizt. Aber Haschisch rauchen, das kann man nicht einfach lassen, wenn die Eltern, was ja ausgeschlossen ist, es auch zuließen, wandte ich ein. Nein, sagte Ute nachdenklich. Daran habe ich schlimme Erfahrungen, nicht an mir selbst, Gott sei Dank, dass ich davor bewahrt blieb. Ein Kommilitone, ein lieber, frischer und kluger Mensch ist daran zugrunde gegangen. Wer dem Rauschgift verfallen ist, der ist nicht mehr zu retten. Nur Jesus macht davon frei, sagte ich leise. Sie blickte mich verwundert an. Ich weiß es nicht, murmelte sie dann. Und ich weiß nicht, ob ich ihr eines Tages meine eigenen Erfahrungen am eigenen Leib, an der eigenen Seele anvertrauen soll. Wahrscheinlich tue ich es, wenn wir uns noch näher gekommen sind. Wir haben bei der Chefin erreicht, dass wir im gleichen Zimmer schlafen und wohnen. Die anderen Mädchen, die es sonst mit uns teilten, waren recht froh, dass diese Besonderen sich absonderten. Die Chefin schlug Ute und mir vor, weil wir so solide wären und zugleich fleißig und gewandt, wolle sie uns auch behalten, wenn die Saison vorüber wäre. Sie schlössen den Betrieb nie ganz. Aber wir haben beide mit Dank abgelehnt. Bis Ende September kann Ute noch hier bleiben, ehe ihr Semester beginnt. Sie ist sehr auf das Geld angewiesen. Ich will so lange auch bei ihr aushalten, da sie mir lieb ist und wir können uns gegenseitig beistehen und im Glauben ermuntern. Wir sind beide dankbar, dass wir uns gefunden haben. War das nicht auch eine wunderbare Führung? Sie ist ja noch kein überzeugter Christ, aber sie ist fragend. Auch ich brauche ja täglich Gottes Bewahrung.
Wenn ich nicht ganz festgehalten werde, so strauchle ich wieder. Und Ute geht es ähnlich, wie sie mir zugab. Ich wäre vielleicht auch nicht so bewahrt geblieben inmitten dieses zügellosen Treibens, wenn ich in Hamburg nicht solch arges Erlebnis gehabt hätte, dass ich am liebsten gleich wieder umgekehrt wäre. Doch das ging ja nicht. Was hätten meine Eltern dann gesagt? Ich will es ihnen erzählen, obwohl es mir schwerfällt und alles wieder in mir hochkommt. Alles einfach grauenvolle. Ich war mit dem Nachtzug nach Hamburg gefahren und, echt Sabine, sagen sie nun, wollte mir, ehe ich weiterreiste, bis zum Nachmittag noch ein wenig die Stadt besehen. Als ich damals nach Travemünde fuhr, bin ich gleich in Hamburg umgestiegen und habe nichts davon gehabt. Nun, diesmal gab ich meinen Koffer bei der Aufbewahrungsstelle auf und schlenderte so durch die Stadt. Viel Genuss hatte ich dabei nicht, weil ich nicht Bescheid wusste und darum auch die Sehenswürdigkeiten nicht kannte. Nun, von der Reeperbahn und St. Pauli hatte ich schon gehört und gelesen, aber so viel, dass ich in dieses Vergnügungszentrum kein anständiges Mädchen allein hineinwagen dürfte. Dorthin zog es mich nicht, aber den Hafen konnte ich wohl aufsuchen und vom Alsterpavillon hatte ich auch schon mal etwas berichtet bekommen von Leuten, die in unserem Sanatorium kurten. Doch wie kam ich dorthin? Wen sollte ich fragen? Wie ich noch so dahin trödelte, sprach mich auf einmal ein Herr an. Ich weiß, dass man sich nicht einfach auf der Straße so ansprechen lassen soll, aber er machte nicht den Eindruck, als ob er mit mir anbändeln wollte. Er erkundigte sich höflich, ob ich hier fremd wäre und er mir Auskunft geben könnte. Ich sagte, es hätte jetzt doch kaum noch Zweck. Ich hätte so viel Zeit verloren, dass ich am besten wieder zum Bahnhof zurückkehren würde. Er bedauerte, dass ich nichts von Hamburg gesehen hätte. »Bleiben Sie doch noch einen Tag hier«, schlug er vor, »oder werden Sie dringend von lieben Verwandten erwartet?« »Nein«, entgegnete ich, »Verwandte besuche ich nicht, und ich muss erst am 1., also übermorgen, meine Stelle antreten.« »Dann ist der Fall doch ganz klar«, meinte er, »Sie bleiben hier, und ich zeige Ihnen ein wenig von Hamburg.« »Nein«, widersprach ich. »Das wird mir zu teuer, hier zu übernachten. Ich kenne ein anständiges kleines Hotel, wo Sie billig und gut wohnen können. Ich werde gleich mit Ihnen hineingehen und ein Zimmer bestellen«, erbot er sich. Ich war auch damit nicht einverstanden, wenn es mich auch einesteils lockte. Er sah wirklich sehr solide und schon etwas älter mit ergrauten Schläfen aus. »Gut«, gab ich endlich auf sein Zureden hin nach. »Schauen Sie mal erst, ob dort ein Zimmer frei ist.« »Da kann man doch telefonieren«, antwortete er, überlegen lächelnd. »Ja«, erwiderte ich, »und ich muss auch telefonieren, dass ich später komme.« »Also gehen wir miteinander in ein Telefonhäuschen«, schlug er vor. »Ich habe mein Gepäck am Bahnhof und muss es wegen des Nachthemdes und der Toilettengegenstände holen«, wandte ich ein. »Außerdem will ich noch einen Brief schreiben.« Ich weiß gar nicht, warum mir das von dem Briefschreiben einfiel. Hatte ich nicht doch solch ein merkwürdiges Gefühl, dass ich diesem Fremden nicht sogleich folgen sollte? Als er nun mit gewinnendem Lächeln auch noch sagte, »Wir holen das Gepäck gemeinsam und Sie schreiben den Brief im Hotel«, da wurde es mir zu bunt. »Sie wissen, wie leicht ich aufbrause. Nun drängen Sie nicht länger, als wenn Sie bezahlter Fremdenführer wären«, fauchte ich ihn an. »Ich will jetzt meine Ruhe haben und in Ruhe am Bahnhof etwas essen und in Ruhe, ohne Sie einen Brief schreiben.« »Nanu«, staunte er, »was sind Sie, eine reizende kleine Katze? Gut, ich bescheide mich. Wann darf ich Sie am Bahnhof oder im Wartesaal abholen? Befehlen Sie, Prinzessin.« Nun musste ich doch lachen über sein drolliges, unterwürfiges Gesicht. Er schien mir ja als älterer, vertrauenserweckender Mann. »In einer halben bis dreiviertel Stunde«, sagte ich gnädig. »Nein, lieber erst in einer Stunde.« Wir waren dabei am Bahnhof angekommen und ich ließ ihn einfach stehen und lief in den Wartesaal. Mir war so komisch zumute, so bange. War ich wieder dabei, eine Dummheit zu machen? »Hand, die nicht lässt, halte mich fest«, murmelte ich, mir kaum bewusst vor mich hin. Ich blickte mich im Wartesaal um. Ganz hinten in der Ecke saß nun ein junges Mädchen an einem Tischchen. Da war keine Gefahr. Ich setzte mich zu dieser Kleinen.
Sie schien zwar recht klein, aber kräftig und untersetzt zu sein. Ihr rundes Gesicht war von blonden, glatten Haaren umrahmt, die ihr auch weit in die Stirn fielen und fast ihre dunkelblauen Augen verdeckten. Ich hatte kaum die Tasse Suppe, die ich mir bestellt hatte, erhalten. Da blickte ich auf und da trat dieser Fremdenführer durch die Außentür. »Der ist aber zäh«, murmelte ich ärgerlich und zugleich belustigt. Die kleine Pummelige stieß einen leisen Schrei aus und sprang halb in die Höhe, als wenn sie flüchten wollte. »Oh, da ist er«, stammelte sie. »Er wird mich zusammenschlagen wie andere vor mir.« Doch schon war der Mann wieder verschwunden, hatte den Wartesaal verlassen. »Gott sei Dank«, flüsterte das junge Mädchen, »er ist fort. Vielleicht wagt er es doch nicht in aller Öffentlichkeit und in wenigen Minuten wird Onkel Hein eintreffen und mich abholen. Der kann es ihm geben. Wenn der bei mir ist, traut er sich nicht an mich heran, der Schuft.« »Was haben Sie denn mit diesem Herrn auszufechten?«, fragte ich erstaunt. Das junge, noch sehr junge Mädchen blickte mich mit ihren blauen Augen zornig an. »Ein Herrn nennen Sie den? Hat er Sie etwa auch wie mich für sein unsauberes Geschäft einfangen und Ihr ganzes Leben ruinieren wollen?« Ich starrte sie fassungslos an. »Ja«, antwortete ich, »er wollte mich mitnehmen.« »Aha«, stieß sie wütend hervor, »und in ein nettes, anständiges Hotel bringen. Genauso hat er es mit mir gemacht.« »Erzählen Sie mir«, bat ich. »Keinem Menschen will ich es erzählen«, erwiderte sie keuchend. »Keiner darf es erfahren, sagen meine Eltern, und doch wissen es schon zu viele. Und darum muss ich jetzt von zu Hause fort, von unserem schönen Hof. Mein Onkel hat alle Papiere besorgt, dass ich ihn zu seiner Familie nach Holland begleiten und dort recht abseits wohne und schufte in seiner Landwirtschaft.« Sie blickte mich verstört an, überlegte, runzelte die Stirn. »Ich muss es Ihnen wohl erzählen«, entschied sie dann. »Ich bin verpflichtet, damit Sie vor dem gleichen Schicksal bewahrt werden.«

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Ich lade Sie ein, der Fortsetzung dieser Erzählung in der nächsten Ausgabe der Sendung »Hörbuchradio für euch gelesen« von Radio Segenswelle zu folgen.

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2: 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In dem Bibelvers 105, in der Psalme im Kapitel 119 steht, Dein Wort ist ein Licht für mein Leben. Es gibt mir Licht für jeden nächsten Schritt. 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Es gibt mir Licht für jeden nächsten Schritt. 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De Bibel, wann wir die lesen und bereit sind, er te gehorchen und darüber te lehren, kann Gott auch da uns reden und damit wird ausgedreht, dass es ein Licht auf meinem Weg ist, dass will mir helfen, im Alltag auch recht zu kommen. Et lese wird, versteht dort und befolgt dort. Und so kann das Wort Gottes ein Licht für mein Leben sein, für jeden Tag, in für jeden Schritt. Das ist ein kurzer Bibelvers, weil wir den Tag noch utwendig lehren. Vorken ist es so, wenn man dort singend lehrt, ist es ein bisschen einfacher. Und dort ist es so kurz, so weil wir dort zweimal Tag miteinander singen. Bist du dabei?

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0: 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Wir haben dich so lief und wir wollen immer weiter daran denken, was du auch für uns getan hast. Du starfst für uns, du bist vom Tod abgestanden und nun setzt du bei Gott und hilfst uns jeden Tag. 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
2: Wir haben in den letzten Programmen so viel vom Heiligen Geist geredet, dass da auch viele Fragen kommen. Und von heute will ich auf zwei Fragen eingehen, die wir geredet haben. Und die erste ist, wann schrieb ich dem Heiligen Geist? Und die Frage ist vielleicht leichter beantwortet, vielleicht auch nicht so sehr leicht. Das gibt immer wieder Personen, die behaupten, dass es dann einen sehr bestimmten Moment gibt, wo man vielleicht handfällt, wenn man den Heiligen Geist schreibt. Wir haben in einem von den Programmen vorher gesagt, dass der Heilige Geist ist derjenige, der uns von unserer Sünde überzeugt. Also der Heilige Geist fängt in uns an zu arbeiten und zu wirken, bevor wir selbst Christen sind. Und dann, wenn wir uns Leben Jesus übergeben und anbeten, dass er in uns Leben kommt, der Heilige Geist ist Gott, Jesus ist Gott, der Vater ist Gott, so wie wir es gesagt haben, in dem Moment kommt der Heilige Geist in uns Leben nennen. Dann gibt es manchmal Momente, wo Gottes Geist ganz besonders auf uns kommt und uns eine extra Erfahrung gibt, das sei wie im Alten Testament, immer wieder bei manchen Menschen, sogar dem Saul, dem Pesido, dem König, dass der Heilige Geist über Arm kommt und er anfängt prophetisch zu reden. Im Neuen Testament sei wie das auch, dass Menschen dann anfangen, andere Zunge zu reden. Das kann auch passieren. Das ist ein schöner Moment, das ist ein schönes Erlebnis, aber das ist nicht ausschlaggebend dafür, um zu sagen, ob ich den Heiligen Geist habe oder ob ich ihn nicht habe. Und dort kommt dann auch kurz die nächste Frage, die uns Menschen stellen. Wann sind sie jetzt voll vom Heiligen Geist? Wie kann ich dort weiter, dass ich voll sie vom Heiligen Geist? Und das erste, was mir vorstellen möchte, ist, dass der Heilige Geist ist keine Flüssigkeit, das ist kein Wasser. Das ist nicht so, als wenn wir ein Glas mit Wasser vollgehalten und sagen, so nun ist das Mensch voll vom Heiligen Geist. In Johannes 3, Vers 34 sagt, dass Gott den Geist nicht nur Mut gibt. Hey Jeff, dem können wir so sagen, ohne Mutter. Also dort ist, Gott gibt uns den Geist ganz. Und wenn wir dort mal so seine Welle uns leben, ist so aus ein Hüß. Und in unserem Hüß, manche Menschen, die Leute wie bei einem Putsche kommen, bei unserem Hüß, und da reden wir mit an, und dann schaut wieder, was da war. Manche Menschen, die wie Peter tschane, die tschane bald auf dem Hof kommen, an ihrem Baum. Aber bloß die Menschen, denen wir wörtlich sehr gleiche und denen wir viel vertrauen, die kommen bei uns am höchsten nennen. Und so ist es auch mit dem Heiligen Geist. Er will an uns Leben nennen kommen, aber er wird keine der Dolbrätchen. Er wird so weit nennen, als wie am Lote. Wenn wir in Offenbarung 3, Vers 20 lesen, siehe, ich stehe vor der Tür und klopfe an, dort ist so, dass der Geist, der will an uns Leben nennen kommen, aber er wird bloß so weit, als wie am Lote. Und wenn wir am Lote bloß an unserem Hof nennen kommen, an ihrem Baum, dann geht er bloß bei dir und unser Leben ist nicht voll vom Heiligen Geist. Aber wenn wir am sagen, mein Leben gehört ganz dir, du darfst immer alleine gehen, wo du bist, mein ganzes Leben ist oben für dich, du kannst an meine Wohnstube nennen gehen, du kannst an unsere Schlupfstube gehen, an mein Banjo,

0: steht so: und säuft euch nicht voll Wein, woraus ein unordentliches Wesen folgt, sondern lasst euch vom Geist erfüllen. Dort wird, was dort gebrückt wird, meint, sieht immer, ständig, voll von dem Heiligen Geist. Und dort hat hier aber auch noch was anderes, wenn wir weil vom Heiligen Geist voll sind, dann der wir dem Geist nicht rührig machen, dann der wir am nicht dämpfen. 1. Thessalonischer Schrift Paulus so, den Geist dämpft nicht. Wo kann man den Geist dämpfen? Was meint dort? Dort meint, wenn wir dem Geist nicht Raum geben, wenn wir für solche Sachen zu verstoppen verarmen. Oder so ist es in Apostelgeschichte 5 sagt, wenn man dem Heiligen Geist verbleibt, wenn man am Verlehe geht, so ist es Ananias und Sapphira dort. Petrus sagt an, sie haben nicht mir verlogen, sondern sie haben dem Heiligen Geist verlogen. Das sind Sachen, die man nicht tun darf. Oder wird wieder sagt, dort Menschen dem Heiligen Geist für solche Ute schalten. Dort soll wir alles nicht tun, weil dann wird der Heilige Geist rütet an unserem Leben. Also, wenn wir voll vom Heiligen Geist sein wollen, dann ist es nicht, dass wir einmal die Dere aufmachen, wir machen jeden Tag und sagen, hier ist mein Leben, du bist der Jans, der von meinem ganzen Leben besitzt, er geht behaft, er soll bloß dort tun, was du bist, und dort stelle ich dir mein ganzes Leben zur Verfügung. Das hat mit unserem Willen zu tun, und Gott der schafft durch den Heiligen Geist in uns. Und so ist er gesagt, also man kann dem Heiligen Geist traurig machen, weil man in Sünde lebt. Man kann dem Heiligen Geist auch ausschalten, so ist er in 1. Thessalonicher sagt, also den Geist dämpfen, man kann ihn verlehen. Und das Schlimmste ist aber, weil man dem Heiligen Geist lästern wird. Das, was Jesus sagt, das ist die einzige Sünde, die dem Menschen nicht vergeben wird. Was bedeutet dem Heiligen Geist lästern? Ich glaube, die meisten von uns brücken sich da nicht Sorgen machen, dass sie den Fehler begonnen haben. In der Bibel sagt es doch nicht genau, was das nun bedeutet. Aber der Zusammenhang, der sagt, dass wenn man dem Diebel Sachen zuschreibt, der in Wirklichkeit Gott gedonnen hat. Was die Pharisäer zu Jesus tät, immer war er da, wenn er ein Wunder gedonnen hat, dann sehen sie, das kommt nicht von Gott, sondern das kommt vom Diebel. Und dann sagt Jesus an diese Sache, dass wenn man dem Heiligen Geist lästert, dass man dort nicht kann vergeben werden. Wie sollen wir uns vorsichtig äußern, wenn wir sagen, das kommt vom Diebel, oder das kommt nicht von Gott? Bloß wenn wir uns ganz sicher sind, dass das wirklich nicht von Gott ist, dann sollen wir so eine Sache sagen. Aber im Großen und Ganzen können wir davon ausgehen, wenn Wunder passieren, dass die von Gott sind. Und ich möchte auch keinem Angst machen, sei, du hast wahrscheinlich diese Sünde begonnen, weil wenn wir uns darüber Sorgen machen, dann habe ich die heißt wahrscheinlich nicht begonnen. Der Mensch, der dem Heiligen Geist gelästert hat, dem ist alles ein Don't. Dem ist ein Don't, was Gott über ihm denkt. Dem ist ein Don't, ob er hier im Himmel oder in der Hölle kommt. Aber die Jansen, die noch besorgt sind um ihre Seele und um ihr Heil, das sind so eine Menschen, die das noch nicht begonnen haben. So ist andere Menschen uns Fragen stellen, die haben sich auch Fragen einschätzen. Sie hier einmal jedes Mal, wenn das Programm zu Ende ist, wenn Sie mit uns in Kontakt kommen können, Sie können an unsere Webseite gehen oder uns schreiben oder anrufen. Und wir nehmen auf diese Frage Bezug. Wir können vielleicht nicht alles beantworten, aber dort, was wir beantworten können, dort, was die Bibel uns sagt, dort werden wir uns wieder sagen. Danke für diese Frage und macht Gott mit uns sein, uns sehen und dort der Heilige Geist an uns Wunder bewirkt. Das ist mein Wunsch.
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Herzlich willkommen, werte Hörer von Radio ZB30. Zu dieser neuen Ausgabe des Abendjournals begrüßt Sie Vanessa Rempel. Heute, am Dienstag, den 26. Mai, haben wir in dieser Sendung wieder Nachrichten, die Wetterdaten und die Devisenkurse. Zusätzlich wurden folgende Beiträge für Sie vorbereitet. Im heutigen Gesundheitsmagazin geht es um das Thema Diabetes. Danach hören Sie Näheres über spezifische Veranstaltungen für Viehzüchter und Ackerbauer, die in dieser Woche im Rahmen der Expo Pioneros stattfinden werden. Darauf folgend senden wir Informationen über die Einweihung eines Neubaus in einem der Betriebe der Association Civil Chortiza Comité. Werte Hörer, schön, dass Sie heute dabei sind. Ich wünsche Ihnen eine unterhaltsame und informative Stunde bei unserem Sender.

Wie die Nachrichtenagentur AP berichtet, dauert die Suche nach 7 Dorfbewohnern an, die seit inzwischen einer Woche in einer überfluteten Höhle eingeschlossen sind. Die Menschen waren am 19. Mai in eine Höhle gegangen, als starke Regenfälle plötzlich Überschwemmungen auslösten und den Ausgang blockierten. Seitdem gibt es keinen Kontakt zu den Vermissten. Rettungskräfte aus Laos und dem benachbarten Thailand arbeiten gemeinsam an der schwierigen Suchaktion. Taucher konnten bisher rund 100 Meter tief in die enge und überflutete Höhle vordringen. Man vermutet, dass sich die Eingeschlossenen nach etwa 30 Meter weiter im Inneren befinden. Gleichzeitig versuchen die Einsatzkräfte, Wasser aus der Höhle abzupumpen und mögliche Zugänge über Luftschächte zu finden. Das abgelegene Gebiet mit steilen Bergen und anhaltendem Regen erschwert die Rettungsarbeiten erheblich. Berichten zufolge waren die Dorfbewohner vermutlich auf der Suche nach Goldvorkommen in die Höhle gegangen. Experten warnen inzwischen vor großen Gesundheitsgefahren für die Vermissten, darunter Unterkühlung, Sauerstoffmangel und Dehydrierung. Der russische Präsident hat ein Dekret zu Schuldenerleichterungen für Soldaten erlassen. Wie die Nachrichtenagentur Reuters berichtet, hat der russische Präsident Wladimir Putin gestern ein Gesetz unterzeichnet, das neue Rekruten und deren Ehepartner von überfälligen Krediten befreit. Die Regelung gilt demnach für Personen, die ab dem 1. Mai 2026 einen Vertrag mit dem russischen Verteidigungsministerium unterzeichnet haben. Die Rekruten müssen den Vertrag für mindestens ein Jahr unterschrieben haben. Mit dem Dekret erweitert Russland die Unterstützungsmaßnahmen, während das Land versucht, seine Armee in einem inzwischen über 4 Jahre andauernden Krieg zu verstärken. Ehepaaren und Familien können damit Schulden im Wert von bis zu 10 Millionen Rubel erlassen werden. Das entspricht ungefähr dem Preis einer 35 Quadratmeter Studienwohnung in Moskau. Das Gesetz reiht sich eine in eine Serie von Unterstützungsmaßnahmen für russische Kämpfer im Krieg. Diese gehen von hohen Entschädigungen bis hin zu bevorzugtem Zugang.

Nationale Dienst für Katastrophenvorsorge und Reaktion erklärte, es handle sich um ein mittelstarkes Erdbeben. Vorläufig wurden keine Schäden an Personen oder kritischer Infrastruktur gemeldet. Laut lokalen Medien kam es jedoch zu Stromausfällen und mindestens 5 Nachbeben. 3 chinesische Raumfahrer sind gestern in Richtung der chinesischen Raumstation Tiangong gestartet. Das Raumschiff Chinsu 23 mit den 3 Astronauten an Bord hob vom Weltraumbahnhof Yuichuan im chinesischen Teil der Wüste Gobi ab, so die Tagesschau. Die Kapsel mit den 3 Astronauten soll im All an die Raumstation Tiangong andocken. Erstmals soll ein chinesischer Raumfahrer ein ganzes Jahr lang auf der Raumstation bleiben. Ihre dreiköpfige Besatzung wird üblicherweise alle 6 Monate ausgetauscht. Neben wissenschaftlichen Experimenten soll die Besatzung nach Angaben der chinesischen Raumfahrtbehörde auch Weltraumspaziergänge unternehmen, sowie Fracht ein- und ausladen. Für seine bis 2030 geplante Mondmission muss China noch neue Raketen und Raumfahrzeuge entwickeln und testen. Die Shenzhou 23 Mission soll nun wichtige Manöver wie ein autonomes Andockverfahren erproben. China will auch in der Raumfahrt eine Großmacht werden und investiert unter Staatschef Xi Jinping riesige Summen in sein Raumfahrtprogramm. In ihren Plänen für die Landung von Menschen auf dem Mond liefert sich die Volksrepublik ein Wettrennen mit den USA, die nach derzeitigem Stand für 2028 eine erneute bemannte Mondlandung planen. Langfristig plant China bis 2035 gemeinsam mit Russland eine ständige Basis auf dem Mond zu errichten.

Wir kommen zu den Nachrichten aus dem nationalen Bereich. Paraguay hat ein neues Abkommen zur militärischen Zusammenarbeit mit den USA geschlossen. Darüber berichtet die Zeitung Ultima Hora. Die Regierung treibt die Modernisierung ihrer Streitkräfte durch eine intensive Kooperation mit den USA voran. Ein unlängst unterzeichnetes bilaterales Sicherheitsabkommen ermöglicht dem südamerikanischen Land den Kauf von US-Militärgütern zu Sonderkonditionen. Vom Verteidigungsministerium wurde im August letzten Jahres bereits ein offizieller Antrag für die Lieferung von 20 minensicheren Panzerfahrzeugen eingereicht. Um im Februar dieses Jahres wurden 50 Mehrzweckfahrzeuge beantragt. Wie es heißt, sollen diese in den kommenden 2 Jahren geliefert werden. Neben der technischen Aufrüstung sieht der Plan von Präsident Santiago Peña auch eine grundlegende Reform der Militärdoktrin vor. Mit Unterstützung von US-Militärberatern werden neue Spezialeinheiten zur Terrorismusbekämpfung innerhalb der Infanterie aufgebaut. Diese Antiterroreinheiten sollen die Schlagkraft des Landes im Kampf gegen die organisierte Kriminalität und internationale kriminelle Netzwerke massiv erhöhen. Das paraguayische Abgeordnetenhaus hat das Gesetz für einen Nahverkehrszug verabschiedet. Wie die staatliche Nachrichtenagentur IP Paraguay berichtet, steht in Paraguay das größte Nahverkehrsprojekt der letzten Jahrzehnte vor der Umsetzung. Die Abgeordnetenkammer hat heute ein Sondergesetz verabschiedet, das den Bau einer elektrischen Vorstadtbahn zwischen der Hauptstadt Asunción und der Nachbarstadt Luque ermöglicht. Das rund 400 Millionen US-Dollar teure Infrastrukturprojekt wird durch ein direktes Regierungsabkommen mit den Vereinigten Arabischen Emiraten finanziert. Eine traditionelle private Ausschreibung ist durch den Beschluss nicht mehr notwendig. In der ersten Phase wird das emiratische Staatsunternehmen Etihad Rail den Großteil der Kosten tragen, um eine 18 Kilometer lange Strecke mit 9 Bahnhöfen zu bauen. Die rein elektrische Bahn soll täglich rund 40.000 Passagiere befördern und die Reisezeit auf 26 Minuten verkürzen. Das Gesetz liegt nun dem Präsidenten zur endgültigen Unterzeichnung.

Leistung davor. Die Stadtverwaltung von Asunción hat kostenlose Tage zur astronomischen Himmelsbeobachtung angekündigt. In der paraguayischen Hauptstadt können Bürger das Weltall bald durch professionelle Teleskope entdecken. Die städtische Umweltverwaltung veranstaltet im ökologischen Flusspark 2 Aktionstage zur Astronomie für Schüler, Lehrer und die breite Öffentlichkeit. Laut Mega Cadena bietet das Programm neben dem Blick in die Sterne interaktive Experimente und Vorführungen in einer modernen 360-Grad-Kuppel. Der erste Termin findet an diesem Donnerstag für Schulklassen statt, wobei Kinder nur in Begleitung von Erwachsenen teilnehmen dürfen. Am Freitagabend folgt die Veranstaltung für alle Bürger, die bei der Beobachtung des Planeten Mars im Mittelpunkt steht. Da die Teilnehmerplätze für die kostenfreien Veranstaltungen begrenzt sind, müssen sich Interessierte vorab telefonisch bei der Stadtverwaltung anmelden. Paraguay hat das Sicherheitsprogramm zur Bekämpfung des Luftdrogenschmuggels wieder in Kraft gesetzt. Darüber informiert IP Paraguay. Die paraguayische Regierung verstärkt den Kampf gegen den internationalen Drogenhandel aus der Luft. Präsident Santiago Peña hat heute per Dekret das strategische Programm zur Luftraumüberwachung reaktiviert, um illegale Flüge von Kriminellen künftig effektiver zu stoppen. Das Projekt setzt auf eine direkte Verzahnung von Luftwaffe und Sicherheitskräften am Boden. Wenn Militärflugzeuge des Typs Super Tucano ein verdächtiges Flugzeug abfangen, sollen Spezialeinheiten der Polizei und der Antidrogenbehörde SENAD am Landeplatz sofort zugreifen. Für die lückenlose Überwachung nutzt das Militär modernisierte Radarsysteme. Das Programm wird zudem durch Geheimdienstinformationen aus den Nachbarländern sowie durch strategische Unterstützung aus den Vereinigten Staaten begleitet. Das Departement Misiones hat ein neues Kulturzentrum zur Geschichte der Jesuitenmissionen erhalten. Im paraguayischen San Ignacio eröffnet an diesem Donnerstag das neue Vietma-Museum seine Pforten für die Öffentlichkeit. Wie ABC Color beschreibt, liegt die Kultureinrichtung direkt auf der historischen Route der Jesuitenreduktionen und bietet eine in dieser Form landesweit einzigartige Ausstellung. Das Herzstück des Museums bilden 78 monumentale Wandgemälde des paraguayischen Künstlers Manuel Vietma. Die Gemälde widerspiegeln die Geschichte, den Alltag, die gemeinschaftliche Arbeit, die Traditionen und das religiöse Leben, die die Kultur von Spanien und Guarani-Indigenen darstellen. Neben den permanenten Kunstwerken verfügt das moderne Komplex auch über Räume für Wechselausstellungen, eine Fachbibliothek, ein Auditorium sowie ein Restaurant und ausgedehnte Grünflächen. Das Projekt soll die historische Identität der Region stärken und eine neue Attraktion für den Tourismus in Misiones schaffen. In Paraguay ist ein Kommunalpolitiker wegen des Verdachts auf Geldwäsche festgenommen worden. Bei einer Razzia in Luque haben Beamte des Departements gegen das organisierte Verbrechen den Stadtratskandidaten Roberto Guida festgenommen. Laut dem Nachrichtenportal Mega Cadena erfolgte der Zugriff im Rahmen der groß angelegten Operation Copia Fiel 2.0 gegen internationale kriminelle Netzwerke. Den Ermittlern zufolge soll der Politiker Vermögenswerte aus dem illegalen Kokainhandel verschleiert haben. Der Struktur nutzte offenbar gefälschte Dokumente und Mittelsmänner in Behörden, um Immobilien illegal zu übertragen und das Vermögen des verstorbenen Abgeordneten Eulalio Gomez zu waschen. Bei den 5 zeitgleichen Durchsuchungen wurden zahlreiche Sachwerte und Grundstücke beschlagnahmt. Diese Vermögenswerte werden nun direkt an die staatliche Behörde für die Verwaltung beschlagnahmter Güter übergeben.

Wir machen weiter mit einer lokalen Bekanntgabe. Es wird zur siebten Ausgabe der Ausstellung Expo Pioneros del Chaco eingeladen, die vom 27. bis zum 30. Mai stattfindet. Folgende Aktivitäten sind für den ersten Tag, also morgen, vorgesehen. Das Richten von Rindern der Rassen Santa Gertrudis, Holstein und Hereford. Zudem Vorträge im Bereich des Agrarsektors zum Thema Safflor, Sonnenblumenkulturen und Gartenanbau. Und um 10 Uhr eine Vorführung von Maschinen. Am Donnerstag und Freitag gibt es jeweils um 19 Uhr eine Versteigerung von Rindern. Nähere Informationen unter der Telefonnummer 0986 88 99 88. Gezeichnet im Auftrag Heiko Olfert.

Wir machen weiter mit den Wetterdaten. Zuallererst das aktuelle Wetter hier in Philadelphia. Der Himmel ist größtenteils bewölkt und die Temperatur beträgt im Moment 22 Grad Celsius. Die Luftfeuchtigkeit liegt bei 70% und der Luftdruck beträgt 1018 Millibar. Der Wind weht aus östlicher Richtung mit einer Geschwindigkeit von etwa 3 Kilometern pro Stunde. Die Tiefstemperatur in Philadelphia wurde heute früh mit 16 Grad Celsius registriert und das heutige Tagesmaximum hat die 24 Grad Celsius erreicht. Die Wettervorhersage für den zentralen Chaco. Laut den Meteorologen der DINAC soll die Temperatur morgen früh um die 17 Grad Celsius liegen. Danach wird eine Höchsttemperatur von wärmeren 27 Grad Celsius erwartet. Der Wind soll hauptsächlich aus südöstlicher Richtung wehen, wobei der Himmel meist bewölkt bleibt.

0: Im Bereich des Marktplatzes liegen heute keine Meldungen vor und somit kommen wir auch schon zu den Wirtschaftsdaten mit den aktuellen Devisenkursen. Der US-Dollar stand heute im Ankauf auf 6.070 Guaraníes und im Verkauf auf 6.200 Guaraníes. Der kanadische Dollar auf 4.000 zu 5.700 Guaraníes. Der Euro wurde mit 7.220 zu 7.620 Guaraníes gehandelt. Der brasilianische Real lag bei 1.170 zu 1.270 Guaraníes und der Peso Argentino unverändert auf 3 zu 6 Guaraníes. 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
1: Psalm 25, Vers 10. Die Wege des Herrn sind lauter Güte und Treue für alle, die seinen Bund und seine Zeugnisse halten.

0: Soweit der erste Teil des heutigen Abendjournals. Wir machen nun mit den zusätzlichen Beiträgen weiter. In der heutigen Ausgabe des Gesundheitsmagazins spricht Andrea Wargentin über das Thema Diabetes.
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2: Guten Morgen. Ich bin Studentin im dritten Jahr der Lizenziatura in Infirmerie am Campus Hospital Philadelphia. Heute möchte ich Ihnen etwas über Diabetes mellitus erzählen, eine sehr häufige Erkrankung, von der laut der WHO im Jahr 2022 bereits 830 Millionen Menschen weltweit betroffen waren. Es ist wichtig, über dieses Thema zu sprechen, da sich die Krankheit oft unbemerkt entwickelt, jedoch schwerwiegende Folgen haben kann, wenn sie nicht behandelt wird. Die gute Nachricht ist, dass sie verhindert und behandelt werden kann. Es gibt drei Arten von Diabetes mellitus: Typ 1 Diabetes, Typ 2 Diabetes und Schwangerschaftsdiabetes. Heute möchten wir speziell über Typ 2 Diabetes sprechen. Was ist Typ 2 Diabetes? Typ 2 Diabetes ist eine fortschreitende und chronische Erkrankung, das heißt, sie ist langanhaltend. Dabei ist der Blutzuckerspiegel erhöht, weil die Bauchspeicheldrüse nicht genug Insulin produziert oder der Körper das produzierte Insulin nicht effektiv verwerten kann. Insulin ist ein Hormon, das die Konzentration von Zucker, auch Glucose genannt, im Blut reguliert. Wie wirkt Insulin? Es wirkt wie ein Schlüssel, der die Körperzellen öffnet, damit diese die Glucose als Energiequelle nutzen und den Überschuss speichern können. Ohne Insulin sammelt sich die Glucose im Blutkreislauf an. Eine häufige Folge von unkontrolliertem Diabetes ist Hyperglykämie. Das heißt, ein erhöhter Blutzuckerspiegel, die im Laufe der Zeit viele Organe und Systeme des Körpers schwer schädigt, insbesondere die Nerven und Blutgefäße. Warum entsteht Typ 2 Diabetes? Es gibt keine einzelne Ursache, sondern mehrere Faktoren, die das Risiko erhöhen. Es kann eine ungesunde Ernährung sein, Bewegungsmangel und ein sitzender Lebensstil, Übergewicht oder Fettleibigkeit, obwohl die Erkrankung auch bei schlanken Menschen auftreten kann. Eine familiäre Vorbelastung, das Alter, auch wenn heute immer mehr junge Menschen betroffen sind, oder eine Vorgeschichte mit polyzystischem Ovarialsyndrom oder Schwangerschaftsdiabetes. Es ist wichtig zu verstehen, dass der Lebensstil eine entscheidende Rolle spielt. Wie äußert sich Typ 2 Diabetes? Das heißt, welche Anzeichen und Symptome treten auf? Viele Menschen haben anfangs keine Symptome, aber wenn sie auftreten, sind die häufigsten starker Durst, weshalb sie viel Wasser trinken, häufiger Harndrang als gewöhnlich, verschwommenes Sehen, Müdigkeit, ungewollter Gewichtsverlust, Wunden, die nur langsam heilen, erhöhter Blutzucker und andere mehr. Welches können Komplikationen des Typ 2 Diabetes sein? Ein Diabetes ohne angemessene Kontrolle verläuft schleichend und schädigt nach und nach unsere lebenswichtigen Organe. Dies sind die Komplikationen, denen wir konsequent vorbeugen müssen. Einmal Herz-Kreislauf-Erkrankungen. Dies ist die schwerwiegendste Komplikation. Die Patienten haben ein hohes Risiko für schwerwiegende kardiovaskuläre Ereignisse, darunter Herzinfarkt und Tod durch kardiovaskuläre Ursachen. Nierenerkrankung. Zu viel Glucose schädigt die Nierenfilter. Ohne Behandlung kann dies zu einer chronischen Nierenerkrankung führen, die so weit fortschreitet, dass eine Dialyse oder eine Nierentransplantation erforderlich wird. Sehvermögen. Die Retinopathie ist ein ständiges Risiko. Eine gute Kontrolle des Blutzuckers und des Blutdrucks ist Entscheidung, um Erblindung zu vermeiden. Nerven und Füße. Die Neuropathie ist die häufigste Komplikation und die Hauptursache für Verletzungen und Amputationen an den Füßen und Beinen. Dies zeigt, wie wichtig es ist, sie rechtzeitig zu erkennen und zu behandeln. Wie sieht die Prävention aus? Bei der Prävention von Typ 2 Diabetes geht es nicht nur darum, auf Zucker zu verzichten, sondern um einen ganzheitlichen Gesundheitsansatz, der in frühen Stadien sogar zu einer Remission der Erkrankung führen kann. Dazu müssen wir Folgendes umsetzen. Erstens, eine intelligente und ausgewogene Ernährung. Eine Option zum Beispiel ist ein mediterraner Ernährungsstil. Sie ist die Ernährungsweise mit der größten wissenschaftlichen Evidenz zur Diabetesprävention. Sie basiert auf dem Verzehr von Gemüse, Hülsenfrüchten, Obst, Vollkornprodukten und Olivenöl als Hauptfettquelle. Kontrollieren Sie auch den Fettkonsum. Kohlenhydrate. Über Kohlenhydrate nehmen wir Glucose auf, die unsere Hauptenergiequelle ist. Es ist wichtig, die Kohlenhydratmenge zu kontrollieren und hochwertige Quellen zu wählen, um drastische Blutzuckeranstiege zu vermeiden. Daher sind langsam reabsorbierbare Kohlenhydrate am empfehlenswertesten. Dazu gehören Vollkorngetreide wie Haferflocken, Vollkornreis, Quinoa, Gersten, Vollkornnudeln, Hülsenfrüchte wie Bohnen und Linsen, Nüsse, Samen, stärkehaltiges Gemüse in kontrollierten Portionen wie Süßkartoffeln, Kürbis und Mais, sowie ganze Früchte, Äpfel, Birnen und Beeren, möglichst mit Schale. Nicht empfehlenswert sind schnell reabsorbierbare Kohlenhydrate, wie der gewöhnliche weiße Zucker, Honig und Sirup, zuckerhaltige Erfrischungsgetränke, verarbeitete Fruchtsäfte und gesüßte Tees sowie raffinierte Mehlprodukte wie Weißbrot, weißer Reis, Kuchen und Kekse etc. Zweitens, auch der Sport ist wichtig. Kombinieren Sie verschiedene Übungen. Gehen Sie nicht nur spazieren, sondern machen Sie mindestens zweimal pro Woche Ausdauer- und Krafttraining. Das verstärkt die positiven Auswirkungen auf den Stoffwechsel. Drittens, ebenso sind gesunde Lebensgewohnheiten Entscheidungen wie Vorsicht mit dem Konsum von Alkohol, ausreichender Schlaf und die Vermeidung von Tabak. Denn Rauchen ist der zweitwichtigste Risikofaktor für Komplikationen. Der Verzicht darauf ist für den Herz-Kreislauf-Schutz unverzichtbar. Viertens, kennen Sie Ihr Risiko und handeln Sie rechtzeitig. Früherkennung: Wenn Sie übergewichtig sind oder Diabetes oder Bluthochdruck in der Familie haben, sollten Sie sich jährlich von Ihrem Arzt untersuchen lassen. Zudem ist es wichtig, dass Sie auf Ihre Prädiabetes achten. Wenn Sie bereits leicht erhöhte Blutzuckerwerte haben, können diese Änderungen verhindern, dass sich daraus Typ-2-Diabetes entwickelt. Kleine tägliche Veränderungen können einen großen Unterschied machen. Wie sieht die Behandlung aus? Für eine ganzheitliche Betreuung muss die Behandlung 4 Bereiche abdecken. Erstens, eine gesunde Ernährung, abgestimmt auf die Bedürfnisse und die Kultur der betroffenen Person. Zweitens, regelmäßige Bewegung, damit der Körper sein eigenes Insulin besser verwerten kann. Drittens, therapeutische Schulung, das heißt, die betroffene Person muss lernen, ihren Blutzucker zu überwachen und ihre Füße täglich zu pflegen. Viertens, richtige Einnahme von Medikamenten. Bei der Auswahl der Medikamente ist es wichtig, den Arzt zu konsultieren, der über die beste Behandlung und Dosierung entscheidet, falls dies erforderlich ist. Zusammenfassend lässt sich sagen, dass Typ-2-Diabetes eine ernsthafte, aber auch vermeidbare und kontrollierbare Erkrankung ist. Sich zu informieren, auf sich zu achten und regelmäßige ärztliche Kontrollen wahrzunehmen, kann die Lebensqualität erheblich verbessern.
1: 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Vielen Dank fürs Zuhören und bis zur nächsten Sendung.
0: Im Rahmen der Expo Pioneros 2026 werden die Produzenten im Zucht- und Milchviehsektor sowie im Ackerbau Veranstaltungen angeboten, die in Zusammenarbeit von Ideagro, dem Institut für Tierbiotechnologie des Chaco ICPA und Pioneros del Chaco organisiert werden. Über einige spezifische Angebote sprach unsere Kollegin Hildegard Batista mit dem Präsidenten der Stiftung für Agrarforschung und Entwicklung Ideagro, Georg Bentsch.
3: Im Rahmen der Expo Pioneros wird es einige besondere Veranstaltungen geben, die in Zusammenarbeit mit Ideagro organisiert werden. Als Gesprächspartner dazu habe ich den Präsidenten von Ideagro, Georg Bentsch. Herr Bentsch, zunächst einmal auf den Tag Mittwoch, wo es schon eine ganze Reihe an interessanten Sachen gibt und vor allem auch im Bereich von Ackerbau. Geben Sie uns doch einen kleinen Überblick darüber, was es so am Mittwoch für die Produzenten gibt.
4: Der Mittwoch hat ganz extra Programme, die dem Ackerbauer interessieren sollten oder könnten. Es geht in diesem Fall um die sogenannte REI, wo Maissorten präsentiert werden. Das ist eine Feldbegehung, die wird gemacht. Viele Sorten werden vorgestellt werden. Das ist eine bekannte Aktion, die wir sonst vielleicht in einem anderen Rahmen gestalten, aber in diesem Fall gestalten wir das in Zusammenarbeit mit Expo Pioneros. Es gibt am Mittwochnachmittag einen besonderen Vortrag von einem Ingenieur, der von Argentinien kommt, Andrés Cajiano. Da geht es ganz besonders um die Produktion, um eine stabile Produktion zu erreichen in Maisproduktion. Jetzt nicht unbedingt gesagt, was können wir machen, um die höchste Produktion zu erreichen, sondern was können wir für eine Grundregeln beachten, um eine sogenannte Grundproduktion zu erreichen.
3: Am Donnerstag gibt es direkt beim IGBA eine Veranstaltung von einer Präsentierung von Bullen.
4: Wir haben im vergangenen Jahr beim IGBA schon eine Präsentierung von Bullen gemacht. Das war dann im August. Und wir denken, dass es auch in diesem Rahmen, wo wir sowieso sehr viele Besucher haben, die IGBA besuchen, haben wir eingeladen, dass man um 7:30 am Donnerstag die Produzenten, das werden dann hauptsächlich die Viehzüchter, einlädt, auch eine Bullenpräsentierung dabei zu sein. Das werden von den verschiedenen Rassen sein. So wie mir bekannt ist, sind es etwa 20 Bullen, die da vorgestellt werden, wo dann kurz von jedem Bullen gesagt wird, Information übermittelt wird, was seine starken Seiten sind, damit der Produzent auch entscheiden kann, okay, den Samen würde ich einkaufen wollen. Und man kann den Bullen natürlich auch sehen. Und in diesem Zusammenhang geht es auch dann Nachmittag. Am Donnerstagnachmittag gibt es einen Vortrag von einem Ingeniero, Zootechnico, Fabio Eduardo. Wir sprechen immer wieder in der Viehproduktion von effizient sein. Wie können wir das gestalten? Und da ist eben auch die Genetik eine sehr wichtige Grundlage. Und das geht jetzt nicht um reinrassige Zucht, sondern es geht um das, was wir in unseren Betrieben machen können. Wie kann eine Genetik da mit beachtet werden, damit wir eine effiziente Fleischviehproduktion haben?
3: Am Freitag geht es dann weiter mit einem ganz interessanten Programm, eher für die Milchbauern. Erklären Sie doch kurz einmal, was da geboten wird.
4: Ja, die Milchproduzenten sind auch sehr wichtig und es sind ganz spezielle Aktivitäten vorbereitet worden. Da ist zum Ersten zu sagen, dass am Mittwoch die Abrichtung des Milchviehs stattfinden soll. Am Freitag gibt es dann auch nachmittag einen speziellen Vortrag von Luis Figueiredo. Er kommt von Brasilien und da geht es ganz besonders darum, was muss man beim Milchprozess oder beim Melken extra beachten, um dass das Melken, der Prozess, so gut wie möglich laufen kann. Wir wissen alle, dass jegliche Kuh ganz sensibel darauf achtet, was passiert rundherum und was sind da wichtige Faktoren, um dass da auch Schaden vorgebeugt wird und man die besten Resultate erreicht.
3: Dann gibt es am Freitag eine Geschäftsrunde. Das ist ein größeres Vorhaben. Ich weiß nicht, ob das jetzt erstmalig ist, dass es in dieser Form ist und ob diese Vertreter da gewesen sind. Herr Bench, geben Sie doch einmal kurz Informationen, von wem wird diese Aktion organisiert?
4: Ja, diese Initiative ist mit Sicherheit neu für uns hier und wird in Zusammenarbeit mit der Stiftung Ideagro, mit dem IGBA, mit Pioneros del Chaco und mit dem brasilianischen Viehzuchtverein, hauptsächlich der Cebu-Züchter, gemacht und auch Brazilian Cattle. Das ist eine Zusammenarbeit von 5 Institutionen, die in diesem Fall einfach eine neue Art versuchen wollen, eine Plattform zu finden, wo man ganz besonders auch kurz zu einem Austausch kommt, um Begegnungen zu haben und zu sehen, was bietet der andere an. Weil das ist immer so in der Geschäftswelt, einer bietet an und der andere könnte das eventuell nützen. Und in diesem Zeitrahmen, in dieser ganz speziellen Form, will man da was, das extra hervorheben und die Möglichkeiten schaffen.
3: Wie kam dann jetzt der Kontakt zu dieser brasilianischen Vereinigung der Cebu-Züchter zustande?
4: So ein Kontakt, das geht dann, glaube ich, auf Jahre zurück. Wir haben vom Ideagro oder auch vom IGBA sehr viel Verbindung gehabt, ganz besonders mit einer zentralen Zone in Brasilien, Uberaba, wo sehr viel, was in Fleisch, Viehproduktion passiert in Brasilien sich abwickelt, sei es Ausstellungen und sei es auch die wichtigen Samenstationen, die da sind. Da hat man eben Kontakte gehabt und es werden dann auch Einladungen gemacht. Und so wie ich das verstanden habe, hat Brasilien Kettle diese Option, jedes zweite Jahr oder auch eventuell jedes Jahr rauszufahren und ein Nachbarland zu besuchen. Das ist eine Strategie, die Sie verfolgen, um natürlich auch Ihre Arbeit, Ihr genetisches Material zu präsentieren, ganz besonders in dem Kontext von Südamerika. Sie haben schon über längere Zeit Interesse gehabt über das, was im Chaco passiert. Wir wissen ja auch alle davon, dass die Ruta Biocianica sich weiterentwickelt. Es sind Einladungen ausgesprochen worden. Man hat versucht zu verhandeln, wie sieht es aus, wie können wir das gestalten. Es ist im Vorfeld so vorgesehen, dass mit dieser Delegation auch etwa 20 Unternehmer mitkommen, die einfach die Situation hier im Chaco beschauen wollen und natürlich auch etwas anbieten.
3: Wenn Sie von Unternehmern sprechen, aus welchen Bereichen in etwa kommen diese Unternehmer?
4: In diesem Fall geht es hauptsächlich um Unternehmer, die in dem Viehzuchtbereich arbeiten. Da wird es einmal um die Technologie gehen, sprich kleinere Instrumente oder auch Maschinen. Es geht um Tierernährung, es geht um Tiergesundheit und natürlich auch um die Genetik und um die Reproduktion. Und auch in Fleischviehproduktion reden wir auch von Grassamen und auch Dienstleistungsbetriebe.
3: Und wenn Viehzüchter jetzt an der Geschäftsrunde teilnehmen, was in etwa erwartet Sie da? Wie wird so ein Programm gestaltet werden?
4: Ja, die Geschäftsrunde soll dann spezifisch am Freitag Vormittag von 9 bis 11 Uhr stattfinden. Es ist so vorbereitet worden, dass jeder, der was anzubieten hat, bekommt einen Raum und wird auch vorgestellt werden. Man kann als Interessierter, kann man alle Tische besuchen in einem Zeitrahmen, so das ist eine Plattform, wo man sich das gedacht hat, dass man es erleichtert, Kontakte zu machen, dass der Anbieter und dass der Interessierte Fragen stellen kann und dass es zu Geschäftsbeziehungen kommen könnten, ganz besonders in diesem Sektor. Ja.
3: Frage ist jetzt, wenn Interessierte da sind, müssen die sich jetzt im Voraus anmelden, um an dieser Geschäftsrunde teilzunehmen?
4: Die Leute, die was anzubieten haben, das sind jetzt nicht nur die Leute von Brasilien, das ist eine Zusammenarbeit. Die Geschäfte, die in diesem Rahmen was anzubieten haben, die können auch hier von den Kolonien sein, von der Zone. Die haben die Einladungen bekommen. Sie dürfen sich bei den Mitarbeitern bei Ideagro anmelden. Da wird Mut gemacht, dass sie sich da anmelden. Die interessierten Leute, die daran teilnehmen wollen, wollen wir sagen, die das besuchen wollen, die können sich anmelden und wenn sie das dann aber nicht machen, ist es auch okay. Sie können dann, wenn sie am Freitag auf der Expo sind, sie können dann auch die Zeit ausnutzen und mit dabei sein. Ne?
3: Das heißt, dass die Anbieter sozusagen, das ist eine gemischte Gruppe von Unternehmern in Brasilien, sowohl von Unternehmern hier im Chaco.
4: Genau so ist es. Und das ist uns auch sehr wichtig, dass wir diesen Austausch haben. Wir haben viel anzubieten vom Chaco Central und das weckt immer wieder auch Interesse in unseren Nachbarländern. Unsere Nachbarländer haben eben auch was anzubieten. Aber das ist nicht einseitig, sondern das soll ein Austausch sein, wo beide Seiten, beide Länder in diesem Fall gestärkt werden und Beziehungen aufgebaut werden.

0: Georg Mensch von Ideagro über spezifische Veranstaltungen für Viehzüchter und Ackerbauer, die in dieser Woche im Rahmen der Expo Pioneros durchgeführt werden.
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0: In der vergangenen Woche weihte die Association Civil Chodice Komitee in einem ihrer Betriebe einen Neubau ein. Mehr darüber im folgenden Beitrag von Korrespondent Patrick Friesen im Gespräch mit dem Betriebsleiter des Sozialdienstes Marco Unrau.
2: Am Freitag, den 22. Mai, wurde beim Pflegeheim Eben Itzer in Loma Plata ein Erweiterungsbau eingeweiht. Ich unterhalte mich darüber mit dem Betriebsleiter des Sozialwesens, das ist Herr Marco Unrau. Zunächst einmal geben Sie unseren Hörern doch einen Überblick, was genau beinhaltet dieser Erweiterungsbau, was wurde eingeweiht?
3: Ja, also es ist wie gesagt ein Erweiterungsbau. Wir hatten vorher einen Teil, der zu klein war, um eine eigenständige Station zu bilden. Und dann hat man, weil eben Raummangel da war und wir dringend Wohnplätze benötigt haben, daran gedacht, den Bau zu erweitern. Weil wir aber auch immer mehr Arbeitsbereiche für technische Bereiche brauchten, hat man sich dazu entschlossen, ein zweistöckiges Gebäude zu bauen. Das heißt, dass in dem Erdgeschoss mehr Wohnzimmer für Pflegeheimbewohner sind, mit ein paar Büroräume und eine Küche. Und im Obergeschoss dann eher Abstellräume, Deposito, Büroräume, Fortbildung sowie Sitzungsräume, mehr Büroräume für unsere ambulante Schwestern, die auch eine wichtige Arbeit bei uns hier machen. Also wo das Pflegeheim eben Ezel bis vor kurzem 111 Betten zur Verfügung hat, sind wir momentan auf 126. Das heißt, mit diesem Neubau und etwas Umorganisierung von Büroräumen konnten wir mehr Betten oder ja Pflegeplätze dazu gewinnen für unser Pflegeheim.
2: Wenn Sie jetzt von 9 zusätzlichen Wohnzimmern sprechen oder Zimmern oder Wohnungen für Bewohner, sind von denen schon etliche besetzt oder wartet das dann jetzt noch auf die Einwohner?
3: Also aktuell sind von den 9 Zimmern schon 7 besetzt. Das heißt nicht, dass wir jetzt 7 neue Personen ins Pflegeheim bekommen haben, sondern das ist eher so, dass wir versuchen, möglichst die Personen ein Einzelzimmer zu geben, die schon lange darauf gewartet haben.
2: Und sagen Sie noch was zu Investitionen, wie viel das gekostet hat?
3: Also mit Innenausstattung komplett reden wir über 5,08 Milliarden, was das Ganze gekostet hat, weil das eben auch ein zweistöckiges Gebäude ist. Und wir denken, dass es eine sehr wertvolle und sehr sinnvolle Investition für unser Pflegeheim ist, gerade in dem Bereich technische Arbeitsräume. Da müssen wir in Zukunft uns Gedanken machen, wie wir das auf unserem Gelände platzieren können, weil auch eben mit der Zeit alles verbaut wurde.
2: Können Sie unseren Hörern etwas näher erläutern, wie es mit der Anzahl der Bewohner aussieht, ob das statistisch jetzt wächst, wie viel im Moment im Pflegeheim des Sozialdienstes auch in den Abteilungen wohnen?
3: Also jetzt im Moment wohnen im Pflegeheim eben etwa 105 Personen. Wenn wir auf die Geschichte zurückblicken, 20 Jahre zurück, hatte das Pflegeheim eben etwa 40 Bewohner. Wenn wir unsere heutige Daten auswerten und eine demografische Studie machen von dem, dann wissen wir ganz genau, dass sich diese Zahl, also diese 105 Personen, in 20 Jahren wieder verdoppelt wird und in den nächsten 40 Jahren nochmal verdoppelt wird. Das heißt, die Einwohnerzahl der Pflegeheime wächst exponentiell und da ist die große Frage auch, wie wir die Pflege in Zukunft gestalten und leisten können.
2: Abschließend müssten Sie für diesen Erweiterungsbau noch zusätzliches Personal anstellen oder wird das jetzt mit einer Umstrukturierung dann bewältigt?
3: Ja, also diese neue Station benötigt natürlich Personal und da es jetzt eine eigenständige Station ist, musste auch Personal angeworben werden, um die Arbeitsplätze dieser Station auszufüllen. Also es braucht zusätzlich Personal, ja.
0: Sie hörten Korrespondent Patrick Friesen im Gespräch mit Betriebsleiter des Sozialdienstes Marco Unrau über die Einweihung eines Neubaus in einem der Betriebe der Association Civil Chartitzer Komitee.

Werte Hörer, wir sind nun kurz vor Schluss der heutigen Abendjournalausgabe. Hier aber noch einmal das aktuelle Wetter in Philadelphia. Im Moment beträgt die Temperatur 20 Grad Celsius, die Luftfeuchtigkeit 77%, der Luftdruck 1018 Millibar. Der Wind weht aus östlicher Richtung mit einer Geschwindigkeit von weniger als einem Kilometer pro Stunde. Und hier noch die Programmvorschau für den heutigen Abend im deutschsprachigen Blog. Gleich anschließend um 19 Uhr die Kindernachrichten und danach die Hörspielsendung Karussell. Um 19.30 Uhr The Gospel Message und um 20.27 Uhr die Segensworte am Abend. Und damit endet die heutige Ausgabe des Abendjournals auf Ihrem Sender Radio ZB30. Werte Hörer, ich freue mich, dass Sie dabei waren. Ich wünsche nun einen gemütlichen Abend. Auf Wiederhören.

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Bilder von dem Staats-TV CCTV weisen Rettungskräften mit Helmen in Baden, sie sucht mehrere Krankenwagen, um die Menschen durchzuhalten. 123 Menschen wurden im Krankenhaus gebracht. Feier davon befinden sich im kritischen oder im schweren Zustand. 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Das sind hierbei soweit die Nachrichten. Ich bringe uit die Wirtschaft hier den Getreidepreis von dem Chicago Markt. 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Von dem Wetter von der Kolonie Sommerfeld in Umgebung informiere ich, dass der Wetterdienste uns für Marie Donnerstag eine Lichttemperatur von 13 und eine Höchsttemperatur von 25 Grad Celsius verutzeihe. 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

0: klok is al met 30 minuten.
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Nachdem dass die Gemeinde viele Frauen Erfahrungen gemacht und sich viele Menschen zu Jesus Christus bekehrt haben, erlebte er nun den ersten Widerstand. Petrus und Johannes wurden von der jüdischen Hohepriester festgenommen worden, und die hatte ihn streng verboten, nicht mehr an die Öffentlichkeit von Jesus zu reden, mit Kranken zu beten und Wunder zu tun. Als die Gemeinde das alle hielt, versammelte sich, um taub zu beten. Was können wir von dir aus dit Gebet lehren? Der erste wichtige Punkt in unserem Bibeltext ist, das Wort einmütig. Was meint das Wort einmütig? Das meint, dass die Gemeinde sich im Gebet einig wird und dass sie mit Maut beten deide. Da lesen wir, als sie dort hielten, fangen sie alle tüchtig an zu beten. Die erste Gemeinde wird sich einig. Jesus hat sich den Jüngern in Matthäus Kapitel 18, Vers 19 versprochen, dass wenn sie sich am Gebet vereinigen würde, dann wird ihr Gebet eine große Vollmacht haben. Alles, was der Herr Jesus in dieser Welt tun will, will er durch seine Gemeinde tun. Wie sind seine Hände? Wie sind seine Feinde, sein Müll und sein Körper? Der Vollmacht zu binden und zu leisen hat die Gemeinde vom Herrn gekriegt. Der Papst lebt, dass er allein der Macht hat. 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

0: De klok is 12.
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0: De klok is 12 met 30 minuten.
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Gott arbeitet auf wunderbare Wege, seinen Willen zu vollbringen. In Sprüche Kapitel 29 und 20. Vers sagt der Schreiber, kannst du einen Mensch, der du redet, eier he denkt, das haben wir vielleicht alle einmal beleefd, wo wir schlacht uns feilen, wenn wir haben was gesagt, ohne dass wir das bedacht haben. 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

0: Glaubenslied. Wohl dem, der mit Vertrauen den Weg des Glaubens geht, um Gott, den Herrn, zu schauen in seiner Majestät. Was nützen uns die Gaben des Glückes dieser Welt, wenn wir nicht Frieden haben mit Gott, der uns erhält? Er wird sich nur bewähren, was wir mit Gott getan. Er will das Werk verklären nach seinem Gnadenplan. So wählen wir die Gnade der Allmacht unseres Herrn für unsere Lebenspfade als unseren Glaubensstern.
1: Jetzt folgende Leute wird gesungen wie Bernhard und Tina Freys und Familie von

0: Wir sind zum Aufschluss gekommen an dieser Sendung. Dankeschön.
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Eine Luftblase und eine Flüssigkeit wies die Genäve Position an. 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Durch Bewegungssensoren kann das Telefon meten, ob was nicht teilt ist oder nicht. Viele Menschen nutzen diese Funktion beim Bilderabhängen oder beim Shopsbühe. 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Dadurch reagiert diese empfindlicher, wenn das Molenbett sich verändert hat. 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

Dankeschön für deine Zeit. Du hast von dir jeden Fall ein Doyle geplant. Ich wünsche dir Erfolg dabei. Und dann hier war uns weiter.

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Ich lade Ihnen alle an, weiter anzuschalten das nächste Mal. Wenn Sie gesehen wollen, oder Sie haben vielleicht eine Frau über das Programm, oder vielleicht über das Heil in Christus, wo Sie können der Überzeugung haben, dass Ihre Sinnenschuld vergibt ist, und dass Sie wollen vor aller Ewigkeit im Himmel sein, wir würden hier in Ihnen mithelfen, aufgrund von Gottes Wort. Römer 10, Vers 13 sagt, wer immer den Herrn in seinen Namen anruft, wird seilig worden. Bitte schrift nur den selben Radiosender, wo ihr noch horchen.

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Möchte der Herr uns zwar alle einen gesegneten Tag schenken. 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Geboten gestellt war, auf das er aus zweien einen neuen Menschen in ihn selber schufte und Frieden machte, und dass er beide versöhnte mit Gott in einen Leibe durch das Kreuz und hat die Feindschaft 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

Ich habe heute Morgen Frau von Großenau einen langen, ausführlichen und aufrichtigen Brief geschrieben. Der Doktor kann ihn ruhig lesen. Ja, es ist mir sogar recht, wenn er ihn zu Gesicht bekommt. Ich habe ihr mein eigenes Elend der damaligen Zeit geschildert und sie inständig gebeten, sich auch von unserem Herrn Jesus freimachen zu lassen. Und wie soll es nun mit dir weitergehen? Fragte ich. Bleibst du zu Hause? Dass es dir bei deinen Eltern so wenig zusagt, hat wahrscheinlich auch an dir selber gelegen. Willst du jetzt nicht versuchen, ihnen mehr kindliche Liebe entgegenzubringen und dadurch auch von ihnen auf andere Art geliebt zu werden? Lieben werden sie dich ja sowieso, wenn sie es auch nicht so zeigen konnten. Gewiss wollte dich dein Vater auch aus Liebe auf den rechten Weg, den Weg zum Herrn Jesus leiten. Bloß hat er nicht die rechte Art gefunden, die dich ansprach. Er wird nie die rechte Art finden, sagte Sabine leise und traurig. Und ich bin so herrisch und starrköpfig, wie er veranlagt. Ich werde mir Mühe geben, aber ich werde mich nicht immer beherrschen können. Es wird besser sein, wenn ich das Elternhaus bald wieder in aller Freundlichkeit verlasse. Ich bin froh, dass ich nun weiß, dass ich einen Heiland habe, von dem ich sagen kann, Jesus, meine Freude. Ich will wie der Psalmist beten, mit einem freudigen Geist rüste mich aus. Das hat mir einmal Schwester Frieda geraten. Und nun habe ich ja etwas ganz, ganz Wichtiges vergessen. Ich habe heute Nachmittag, als die Eltern beide fort waren, Vater bei seiner Firma, Mutter im Frauenkreis, Schwester Frieda angerufen und wir haben uns glänzend verstanden, nicht nur was das Hören betrifft. Ich habe sie um Verzeihung gebeten und sie gibt mir recht, dass ich weder zum Doktor noch zu ihr zurückkehren soll. Zu ihr wenigstens vorläufig nicht. Es könnte doch von der Angelegenheit auf dem Berghof etwas durchgesickert sein und es sollte mich niemand deswegen schief ansehen, auch keine der lieben Schwestern. Oh, und denken Sie, sie umfasste mich stürmisch, sie hat eine neue Stelle für mich, gar nicht weit von hier und meine Eltern werden kaum etwas dagegen sagen können. Es ist nämlich wieder ein christliches, von Schwestern geleitetes Heim, ein Müttererholungsheim. Es ist ein ehemaliges Jagdschloss und liegt wunderschön auf einer kleinen Anhöhe mitten im Wald, aber doch nicht ganz weltabgeschieden. Ein Badeort ist in der Nähe, wohin die Frauen, die dort kuren müssen, morgens mit einem Kleinbus hingefahren und auch wieder abgeholt werden. Auch zu schönen Konzerten und zum Besuch der Sonntagsgottesdienste wird er von ihnen benutzt und ich kann sie dann zuweilen begleiten. Ist das nicht fein? Sabine strahlte und ich stimmte bei, ja, sehr fein ist das. Nur ein Haken hat diese Freudenbotschaft, fuhr sie fort. Doch das ist nicht weiter schlimm. Das Heim wird zurzeit vor Beginn der Hauptsaison überholt. Es wird etwas umgebaut, neu tapeziert und dergleichen. Es dauert noch etwa 14 Tage, bis es neu eröffnet wird und ich dort anfangen kann. Schwester Frieda wird das mit der Leiterin ausmachen. Sie meint, ich hätte sowieso bezahlten Urlaub verdient und diese kurze Zeit könnte ich es wohl zu Hause aushalten. Sie lachte mich schelmisch an. Ich komme dann oft zu Ihnen, versprach sie und fügte gleich hinzu, nicht um Sie zu stören und Ihnen dauernd etwas vorzuschwatzen. Ich kann für Sie abschreiben. Ich traute auch diesem Versprechen nicht so sehr. Ich kannte ja Sabine. Dieses wehende Flämmchen, den guten Willen mochte sie im Augenblick wohl haben, mich oft zu besuchen, mir zu helfen. Aber wie geschwind würde dieser Vorsatz wieder zerstoben sein, wie früher bereits ihre Versicherung, ich schreibe Ihnen lange Briefe. Doch auch diesmal hatte ich mich getäuscht. Sabine kam wieder, kam fast jeden Tag und das mit der Erlaubnis der Eltern, ja, mit ihrer Zustimmung. Der Vater hatte sich sogar bei mir bedankt, dass ich mich seiner Tochter angenommen hätte und ihr sogar einen kleinen Verdienst und, was ihm wichtiger wäre, Arbeit gebe. Dann kommt sie wenigstens nicht auf dumme Gedanken, hatte er gesagt. Das fehlte noch zu allem Kummer, den sie uns schon bereitet hat, wenn sie da noch mit irgend so einem Burschen eine Liebelei anfinge. Bisher hat sie das zwar nicht getan, aber ich habe kein Vertrauen in sie, leider nicht nach all den bösen Erfahrungen. Ich hatte nachdenklich mehr mir selber als ihm geantwortet. Die bekannte Schriftstellerin Else Huck de Hio schrieb in einem ihrer Bücher, auf seine Kinder kann man natürlich kein unbedingtes Vertrauen setzen, aber auf Gott. Sabines Vater schaute mich unter seinen buschigen Brauen unwirsch geradezu zornig an. Ich kenne die Frau nicht, murrte er.
Ach, lächelte ich. Auch ihr nicht so bekanntes, geradezu berühmtes Büchlein, ja damals, worin es in dem strengen Herrn Pfarrer zustößt, dass er anstatt Kraft zum Tragen, Taft zum Kragen sagt? So etwas möchte ich gar nicht lesen, raunzte mich der minder strenge Vater Sabines an und wandte sich mit gemurmeltem Gruß oder gar gemurmeltem Unwillen von mir. Ob er etwas Bestimmtes gemeint hatte, als er von einer Liebelei seiner Tochter gesprochen hatte? Ja, damit hatte er wohl recht, das fehlte uns gerade noch. Nicht, dass ich Sabine wünschte, dass sie nie einen Ehegefährten finden sollte. Sie brauchte ja so sehr Liebe, Geborgenheit, Verständnis. Aber noch war sie zu unreif für eine solche Bindung, zu wetterwendisch, und es bestand für sie die Gefahr, dass sie in ihrer leicht erregbaren Art, in ihrer Überschwänglichkeit an den Unrechten geriete. Ich wollte ihr nichts von ihres Vaters Bemerkungen erwähnen, aber doch vorsichtig sondieren, ob es etwas Bestimmtes in dieser Hinsicht vorlege und drohe. Ich musste wieder sehr behutsam vorgehen. Als sie am folgenden Morgen zu mir kam und mit blanken Augen zu mir aufblickte, was ich wohl für sie zu schreiben hätte, schob ich ihr nicht sogleich einige Blätter zum Abtippen hin. »Haben Sie nichts für mich zu tun?« fragte sie enttäuscht. »Sind Sie nicht mit mir zufrieden?« »Im Gegenteil«, versicherte ich. »Es ist zum Staunen, dass du meine Krakelschrift, die immer kleiner und unleserlicher wird, entziffern kannst. Und ich bewundere dich geradezu, wenn ich dir zuschaue und sehe, wie deine Finger so gewandt und schnell über die Tasten flitzen und es unaufhörlich klappert und klappert, wie bei einem Kinderlied, das du früher bei mir lerntest und das in unserer modernen Zeit gar nicht mehr stimmt, es...« Sabine fiel vergnügt ein. Es klappert die Mühle am rauschenden Bach. Jetzt heißt es klappert die Schreibmaschine am Fenster. Ich holte aus meinem Schrank eine, leider vertrocknete Ranke hervor. Schau mal, forderte ich Sabine auf. Diese Blume, man sieht kaum noch, dass sie so tiefblau war, pflückte mir vor einigen Wochen eine Freundin am Wegrain meiner alten Heimat. Früher gab es unzählige davon, auch hier. Sie heißt Wegwarte. Heute sollst du für meine Patennichte als Geburtstagsgruß einen kleinen Abschnitt aus einem Buch meines Lieblingsdichters Friedrich Lienhardt abschreiben. Oder halt, ich diktiere es dir. Dann genieße ich diese Worte noch einmal mit. Ich begann. Wegwarte. Ein Blümchen wartet am Wege. So eilen manche Mädchen hinaus ins Menschenland, stehen am Wege und schauen sich um und warten, ob nun wohl der eine komme. Der oder jener streift sie, sie leuchten auf und lauschen, sie warten weiter, und viele, viele warten umsonst. Steht nicht, Mädchen, schafft, seid gut, tapfer, gläubig, tätig, da wo ihr seid. Es ist Romantändelei, dass irgendwo nur der eine auf dieser bunten Welt das Glück bringe. Glück wächst an allen Waldecken, wenn du's kurzerhand ergreifst. Mach selber glücklich, ob ein Mütterchen am Wege oder alte Eltern oder Kinder, die der Erziehung bedürfen, oder Kranke oder auch einen Gatten. Es ist von gleichem Wert, versuch's nur. Verwandle das harte Wort »Ich muss« in das leichte Lied »Ich will«. Soweit hat es der Dichter geschrieben, und ich möchte noch hinzufügen, lege dein Leben in dieses Herrn Hand, er wird dir geben, was dein Herz wünscht. Ich klappte das Buch, das Thüringer Tagebuch von Friedrich Lienhardt, bei diesen Worten.

erwiderte sie heftig. Oder mein Vater ist ihnen begegnet und hat ihnen brühwarm seinen Verdacht mitgeteilt. Da bin ich vor einigen Tagen nach Hause gegangen und unterwegs ist mir der Sohn unseres Nachbarn über den Weg gelaufen. Das heißt, er macht wohl längere Schritte als ich und hat mich eingeholt. Da war es doch selbstverständlich, dass er mich begrüßte und dass wir miteinander weitergingen. Wir hatten ja das gleiche Ziel. Er wohnt gleich neben uns. Wir sind zusammen in die Schule gegangen. Durften wir da nicht alte Erinnerungen austauschen? Ich habe ihn immer gerne gemocht, aber von Liebe war natürlich bei uns Kindern gar keine Rede. Und jetzt sah ich ihn erst nach Jahren wieder. Er studiert nämlich in Tübingen und kommt nur in den Ferien heim. Und dann noch nicht einmal immer, da er häufig an Freizeiten teilnimmt oder an Kursen oder irgendwo als Werkstudent arbeitet. Nun, wir haben zusammen geredet, herzhaft gelacht, uns zum Abschied die Hände geschüttelt, versichert, dass wir uns beide über dies Wiedersehen gefreut hätten. Zu Hause machte mir mein Vater deshalb heftige Vorwürfe. Ich bin wahrhaftig, als ich von dem Doktor weglief, vom Regen in die Traufe gekommen. Ich wollte nur, die Oberin dieses Heimes schriebe bald und ich könnte wieder abhauen. Ihr zuerst so fröhliches Gesicht war verdüstert. »Du hast mir hiervon ja gar nichts erzählt«, sagte ich mit leisem Vorwurf. Sie zuckte die Achsel. »Warum auch?« antwortete sie wegwerfend. »Soll ich mir hier bei Ihnen auch noch den hellen Tag dunkel machen? Sowas bin ich zu Hause gewohnt. Das rührt mich kaum noch, aber...« Sie lächelte zu mir auf. »Eine Wegwarte bin ich doch nicht. Und gefunden habe ich auch noch keinen. Will ich gar nicht. Mich auch noch mit einem Mann rumärgern.« Und wenn's mir dann so ginge wie meiner Mutter, puh! Sie schüttelte unwillig den Kopf. Die sonnigen Tage waren in eine Regenperiode übergegangen. Sonne und Regen müssen ja sein, brauchst nicht zu weinen, ei ei Popeye, hatte ich im Scherz Sabine vorgesungen, als sie eines Morgens bei mir ankam. Doch ihr Gesicht heiterte sich nicht so auf wie das meines ehemaligen Schülers Hermann. Der mir an diesem Freitag wie allwöchentlich von seinem Hof Eier brachte und versicherte, dass die Bauern schon lange auf Regen gewartet hätten, der vor der Heuernte noch ruhig eine Zeit lang die schlimme Trockenheit vertreiben könnte. Nun, Sabine hatte mit der Landwirtschaft nichts zu tun und auch mein altes Wiegenliedchen verfehlte bei ihr seine ermunternde Wirkung, wie es anstatt zum Schlaf einlullen bei ihr eine aufweckende Wirkung hätte haben sollen. Ihr Gesicht spiegelte so recht den trübseligen Regen wider. »Nanu«, verwunderte ich mich, »du bist doch nicht wasserscheu. Warum machst du eine Miene wie 3 Tage Regenwetter?« Sie lächelte verlegen, sang sich eigentlich nur zu diesem Lächeln. »Ich habe immer noch keine Nachricht von der Leiterin des Heimes, wo ich eine Stelle antreten sollte, wie mir Schwester Frieda versprach. Ich habe Schwester Frieda gestern Abend, als Vater und Mutter wieder beide fort waren, angerufen. Sie tröstete mich und ermahnte mich, beinahe so wie mein Vater es gerne tut, nur viel milder und liebevoller, ich sollte doch nicht immer so ungeduldig sein. Diese andere Schwester wäre noch in Ferien, irgendwo an einem der österreichischen Seen, wo der Verband mehrere Erholungsheime hätte. Sie würde mir bestimmt Nachricht geben, sobald sie zurück wäre. Ich sollte noch etwas warten. Ich säße doch nicht in der kalten Oder, fügte sie einem Scherz ihrer schlesischen Heimat zu. Damit hat sie vollkommen recht, stimmte ich bei. Du musst endlich einmal lernen, deine Ungeduld zu bezähmen und zu warten. Ich will aber nicht mehr länger warten, rief Sabine. Ich habe es satt zu Hause. Vielleicht ist es auch gar nicht der für mich bestimmte Weg, dass ich in dieses Mütterheim komme. Und welcher Weg, meinst du, wäre für dich bestimmt? Fragte ich. Sie zuckte die Achseln. Das weiß ich doch nicht, murrte sie. Am Ende muss ich mir selber einen suchen. Den Weg zurück zum weißen Gift, wie du es an der Ostsee gefunden hast, mutmaßte ich bitter. Niemals, niemals, verteidigte sie sich leidenschaftlich. Davon bin ich endgültig und für alle Zeiten geheilt. Nur mit Schaudern denke ich an die schreckliche Zeit zurück. Sie halten mich für wetterwendisch, leicht beeinflussbar, und das bin ich leider auch. Aber so dürfen sie mich nicht einschätzen, dass ich nicht daran festhalte, dass Jesus mich freigemacht hat und dass ich trotz aller meiner Schwächen sein Eigentum bleibe. Ich nahm das aufgeregte Mädchen in den Arm. Verzeih,
bat ich begütigend.

Auch ich hätte das wissen müssen, dass dich keiner aus seiner Hand reißen kann und dass der Herr ausdrücklich geboten hat, dass wir solche Kleine, solche Anfänger im Glauben, solch wehendes Flämmchen nicht ärgern dürfen. Ich werde es nie mehr tun und ich bin glücklich, dass du bei ihm bleiben willst. Doch dann musst du auch nicht immer wieder versuchen, deinen eigenen Willen durchzusetzen und eigene Wege zu gehen. Er weiß den Weg für dich, das ist genug. Kennst du das Lied, worin diese Worte stehen, das Lied, das Marion von Claude vor ihrer Ermordung im Gefängnis sang? Weiß ich den Weg auch nicht, du weißt ihn wohl, das macht das Herz still und friedevoll? Sabine nickte stumm und setzte sich wie allmorgendlich an die Schreibmaschine. Sie war so fleißig gewesen, dass ich eigentlich gar nichts mehr für sie zu tun hatte. Aber es wäre verkehrt gewesen, ihr einzugestehen, dass ich keine Arbeit für sie hätte. Dann wäre sie sich auch bei mir überflüssig vorgekommen. Und wer weiß, was sie dann angestellt hätte. Auch unser Christenglaube bewahrt uns nicht immer vor törichten Handlungen. Das heißt, er würde uns bewahren, wenn wir uns mehr und vertrauensvoller unter die Führung unseres Herrn stellen würden und unter das Wort beugten, meine Gedanken sind nicht eure Gedanken und eure Wege sind nicht meine Wege, spricht der Herr, sondern so viel der Himmel höher ist als die Erde, so sind auch meine Wege höher als eure Wege und meine Gedanken höher als eure Gedanken. Welchen Weg würde er für Sabine bestimmt haben? Am nächsten Morgen regnete es nicht nur, es goss in Strömen vom Himmel herab, dass ich fast befürchtete, dass Sabine bei diesem Unwetter nicht kommen würde. Doch dann fiel mir ein, dass sie schon früher einmal pitschnass und lachend vor meiner Tür gestanden hatte und sich vor so einem bisschen Wasser, wie sie es sagte, nicht fürchtete. Sie kam auch wirklich dieses Mal, aber sie lachte nicht. Sie brachte mir sogar Fluten mit ins Haus, und zwar keine Wasserfluten, die von ihr abtropften, sondern regelrechte Tränenfluten, die sie vergoss. Sie setzte sich an das Schreibmaschinentischchen, legte den Kopf auf die glücklicherweise noch geschlossene Maschine und weinte herzzerbrechend. »Was ist denn los?« fragte ich besorgt und legte den Arm um sie. »Ach«, jammerte sie, »mich hat niemand lieb.« Keiner mag mich. Gestern bin ich ganz brav mit den Eltern in die Bibelstunde gegangen und da ist der Klaus von nebenan doch an uns vorüber und hat mich nicht angeguckt. Und wegen diesem Klaus bist du so verzweifelt? Fragte ich leise lächelnd. Ach wo, schluchzte sie. Aber die anderen waren auch alle so komisch zu mir. Ich nehme an, unsere Gemeindeschwester, sie ist ja wirklich herzensgut und opfert sich geradezu auf und ja, aber sie redet gerne etwas viel und sie ist eine Freundin von der Schwester Mathilde, wissen Sie, die oben in dem Bergsenatorium ist und die hat ihr von mir erzählt und dass ich dort weggelaufen bin und so allerlei. Vielleicht bildest du dir das auch nur ein, tröstete ich. Vielleicht, gab sie zu, weinte dann aber weiter und brachte unzusammenhängend hervor. Und meine Eltern, sie haben bisher gemeint, ich hätte Ferien, hatte ich ja eigentlich auch. Schwester Frieda hat gesagt, sie ständen mir zu. Sie sollten Schwester Frieda doch fragen. Ja, und mein Vater hat gedacht, es wäre sogar lobenswert, endlich etwas Lobenswertes, dass ich in den Ferien mir noch bei ihnen ein kleines Taschengeld verdiente. Und nun sind aber 3 Wochen herum und ich bin nicht abgereist. Da habe ich gestern Nachmittag eingestanden, dass ich vom Berghaus fort bin, mal wieder ausgekniffen, schimpfte er, und dass ich ganz unschuldig 2 Ohrfeigen bekommen hätte. Mein Vater sagte dazu, ich hätte noch mehr verdient und dass ich unschuldig bin, das glaubt er nicht. Sie schluchzte, schöpfte Atem und fuhr leiser fort. »Ich bin ja eine große Sünderin. Ich weiß es, gebe es zu. Und wenn die erst von dem Giftzeug wüssten, das ich geraucht, gespritzt habe, ich muss immer daran denken.« »Das brauchst du nicht«, beschwichtigte ich sie. »Das hast du unter das Kreuz deines Heilands gelegt, und damit ist es vergeben. Der Apostel Paulus hat geschrieben, dass er einer der vornehmsten Sünder wäre und ihm doch durch Gottes Gnaden vergeben worden wäre.« Er schreibt, ich vergesse, was da hinten ist und strecke mich nach dem, das vorne ist. Neulich sagte ich dir, was kurz davor in seinem Brief an die Philipper steht. Nicht, dass ich es schon ergriffen habe und schon vollkommen sei.
Ich hätte es dir noch weiter vorlesen sollen. Die Fortsetzung lautet, ich jage ihm aber nach, ob ich's wohl ergreifen möchte, nachdem ich von Christus Jesus ergriffen bin. Dich, Sabine, hat Christus Jesus auch ergriffen, aber er erwartet nun auch, dass du nach seinem Willen lebst. Und etwas vom Allerersten ist, dass du deinen Nächsten lieb hast. Der Herr sagt selber, du sollst deinen Nächsten lieben wie dich selbst. Sie nickte mehrmals. Dann hob sie den Kopf. Ich will es wirklich versuchen, aber... Das war wieder die alte Sabine. Immer zu Hause bleiben, das kann ich nicht. Das will mein Vater auch nicht, dass ich, wie er es ausdrückt, hier herumfaulenze. Und aufs Büro gehe ich auf keinen Fall. Warte doch ab, riet ich wieder. Vielleicht kommt heute schon der Brief der Oberschwester. Ich habe ja einen Brief, rief sie eifrig und stürzte in die Diele, zog einen nassen Umschlag aus ihrer Manteltasche hervor. Na also, dann ist ja alles gut, sagte ich. Aber der Brief ist gar nicht von der Schwester, erklärte sie und hielt ihn mir hin. Lesen Sie, er ist von Frau von Großenau. Sie hat erst vorgestern mein Päckchen erhalten, weil sie nach diesem Krach auch das Berghaus verlassen hat. Sie ist jetzt in einem anderen Sanatorium und will sich einer Entziehungskur unterwerfen. Sie wäre von meinem Schreiben sehr, sehr beeindruckt gewesen. Weil ich aber durch sie stellenlos geworden wäre, wollte sie mir nun, wie es ihre Pflicht wäre, helfen. Sie hat gleich wegen mir telefoniert und ich kann sofort im Hotel eines guten Bekannten von ihr anfangen. Es wäre ein sehr feines Hotel in Kempen auf Sylt und ich würde dort sehr viel verdienen. Was meinen Sie dazu? Sie blickte mich erwartungsvoll an. Kempen auf Sylt, überlegte ich. Dorthin geht doch die vornehme Welt. Ich weiß nicht, wenn ich mich recht erinnere, was ich so von dem Treiben dort gehört habe, ob dich dort der Herr haben will? Ich mache es einfach so, schlug Sabine vor. Ich warte bis zum 28. oder 29. und wenn bis dahin kein Bescheid von dem Müttererholungsheim gekommen ist, dann soll mir das ein Wink sein. Dann fange ich am 1. in Kempen an. Dann habe ich doch wieder eine Stelle. Meine Eltern brauchen sich nicht von den Leuten wegen ihrer Tochter, die da herumsitzt und faulenzt, wieder irgendwo rausgeflogen oder fortgelaufen ist, zu schämen. Sie können zufrieden sein und ich bin es auch, wenn ich von zu Hause und allen Leuten hier samt dem Klaus fort bin. Ich schaute besorgt auf sie herab. Was hat dieser Klaus damit zu tun? Fragte ich. Gar nichts, stieß Sabine hervor. Der braucht nicht so eingebildet an mir vorbeizugehen. Ich war immer noch nicht befriedigt. Kempen auf Sylt? Hatte darüber nicht mancherlei in Zeitungen gestanden? Herrschte dort nicht ein zügelloses Treiben? Aber es wohnten ja auch sehr angesehene, berühmte Leute dort, die an solchen Lustbarkeiten bestimmt nicht teilnahmen. Es sollte ein gutes Hotel sein, aber diese Frau von Großenau schien keine Christin, schien eher eine Lebedame zu sein und jetzt ein durch Rauschgift zerstörtes, armes Geschöpf. Konnte sie für Sabine die rechte Stelle wählen? Ich hoffte, ich betete, dass der Brief dieser Schwester mit der Zusage eintreffen möchte. Ich redete Sabine zu, doch noch einige Tage länger Geduld zu haben und dann in dieses christliche Heim überzusiedeln. Ich habe sie geradezu darum angehalten. Sie versprach mir nichts. Noch bis übermorgen warte ich, sagte sie am nächsten Tag beim Abschied. Leider musste ich die nächsten beiden Tage dringend verreisen. Am dritten Tag kam Sabine nicht zu mir, auch nicht am vierten, nicht am fünften. Am sechsten erhielt ich eine bunte Karte aus Kempen. Es standen nur wenige Zeilen darauf. Ich bin hier gut angekommen. Leider konnte ich mich nicht von Ihnen verabschieden. Ich schreibe einen langen Brief. Wie oft hatte sie das auch früher versprochen und nie gehalten. Herzlichen Dank für alles und viele Grüße, Sabine. Der Hochsommer neigte sich seinem Ende zu, aber noch war, wie es in dem alten Volkslied heißt, die blühende goldene Zeit, noch waren die Tage der Rosen. Von Sabine hatte ich seit Wochen keine Nachricht mehr. Ich scheute mich auch, bei den Eltern, wenn ich sie auf der Straße traf, nach ihr zu fragen. Wahrscheinlich würde sie ihnen ebenso wenig ein Lebenszeichen zukommen lassen. Sie taten mir trotz des Vaters Strenge und der Mutter Engherzigkeit leid.
Gewiss liebten sie ihr einziges Kind. Sie wussten es nur nicht richtig zu behandeln, verstanden seine Eigenart nicht, wie so häufig die guten, gutmeinenden Alten der Jugend verständnislos gegenüberstanden. Eines Morgens nun brachte mir der Postbote einen so dicken Brief, dass ich Strafporto zahlen musste, und als ich den Absender entdeckte, sagte ich, es ist nur zu verwundern, dass sie ihn nicht als Altpäckchen und eingeschrieben gesandt hat. Ich setzte mich in den Garten, um dies umfangreiche Schriftstück in Ruhe zu lesen, und je weiter ich damit kam, desto verwunderter, nein, entsetzter wurde ich. Zu Beginn versicherte Sabine, dass sie immer wieder hätte schreiben wollen, aber nicht dazu gekommen wäre. Tagsüber, so schrieb sie, hatte ich keine Zeit, und am Morgen, wenn wir Serviermädchen frei hatten, mussten wir ausschlafen, denn es dauerte in den einzelnen Räumen der Gaststätte ja immer bis tief in die Nacht hinein. Wenn ich dann mal einen Tag frei hatte, und der fiel allerdings dann mit Sonderbezahlung, in der Hochsaison auch noch manchmal aus, dann hatte ich solch einen Lufthunger nach all dem Qualm und Dunst, den ich einatmen musste, dass ich zum Meer lief. Nun befürchten sie aber nicht, dass ich mit diesen schamlosen Nackedeis, die höchstens einen Badeanzug an der Größe eines Taschentuchs tragen, in den Wellen plätscherte, herumtobte und mit ihren so ausgelassenen Freunden kreischte. Ich ging weiter, immer weiter, wo der Strand stiller war und höchstens vernünftige, anständige Menschen badeten. Dann machte es mir auch Freude, in meinem bescheidenen Badeanzug mich den Wellen entgegenzuwerfen und mich von ihnen überspülen zu lassen. Sie kennen mich ja und wissen, dass ich recht übermütig, ja wild sein kann. Ich bin auch manchmal nur spazieren gegangen und habe mir dabei die schönen, im Stil der alten Bauernhäuser erbauten Besitztümer der reichen Industriellen, vieler Maler, Sänger und der anderen Künstler angesehen. Diese Leute sind natürlich auch nicht unter den Lebemännern, die in solchen Riesenschlitten bei uns und an anderen Hotels vorfahren. Und wieder muss ich hinzufügen, machen Sie sich keine Sorgen, dass ich mich sehne, auch solch einen vornehmen Nichtstuer für mich zu erobern. Mir tun diese Mädchen sogar leid, die abends hier herumlachen und kichern. Ich denke oft, was aus ihnen wird, wenn sie alt sind, denn heiraten werden diese reichen, leichtsinnigen Herren, diese leichtsinnigen Dinger ja nie. Meine Kolleginnen sind allerdings manchmal neidisch, und einige nehmen sich vor, zu versuchen, sich auch einzuangeln, wie sie sich ausdrücken. Hier im Hotel können sie das zwar nicht, die Chefin achtet streng darauf, dass wir in unserem schwarzen Kleidchen mit den weißen Schürzchen und den weißen Krausen im Haar zu den Gästen Distanz halten. Das hindert ja nicht, dass wir Trinkgelder einstecken, und die sind nicht gering, wie auch Frau von Großenau geschrieben hatte. Mir ist es immer irgendwie unangenehm, wenn ich von solch einem Halbbetrunkenen eine schier fürstliche Gabe annehmen muss. Es ist mir geradezu wider. Als ich das mal äußerte, haben mich die anderen ausgelacht. Noch mehr lachten sie, als ich sonntagmorgens, wenn ich erst recht schlaftrunken bin nach dem Samstagabend, an dem besonders lang gefeiert wird, also wenn ich mich dann aufraffe und zur Kirche gehe. Sehen Sie, ich bin doch noch nicht vom Glauben abgewichen, wenn er leider auch recht schwach glimmt. Ich bin doch von der starken Hand bewahrt geblieben. Und denken Sie, eine habe ich sogar dazu gewonnen, mit mir zur Kirche zu gehen. Eigentlich darf ich nicht behaupten, dass ich sie dazu gewonnen habe. So weit bin ich nicht, dass ich jemand darauf anspreche. Aber eine der Serviererinnen machte auch das wilde Treiben an freien Nachmittagen nicht mit. Und als ich mich anschickte, zur Kirche zu gehen, sagte sie ganz ruhig, ohne auf das Staunen und das Gelächter der anderen zu achten, ich begleite sie. Sie ist Studentin und will sich hier, wo man wirklich viel verdienen kann, siehe Trinkgelder samt gutem Lohn für ihr weiteres Studium, etwas sparen. Ihre Eltern wissen wohl, dass sie in den Semesterferien arbeitet und belegen es auch. Aber sie haben keine Ahnung, was ihre Tochter jetzt für einen Beruf hat. Sie glauben, sie wäre in einem Privathaushalt bei reichen Leuten in der Küche oder als Kindermädchen beschäftigt. Ich habe sie nicht geradezu angelogen, erzählte mir Ute, aber sie haben es sich selber so ausgedacht, als ich angab, ich hätte hier auf Sylt passende Arbeit gefunden und nur den Namen des Hotelbesitzers als Adresse angab.
Man darf den Eltern nicht alles auf die Nase binden. Sie meinen es ja herzlich gut, aber sie sind nun mal eine andere Generation. Sie wollen uns betüscheln und lenken, wie sie es, als sie jung waren, erfahren haben. Ich kann selber auf mich aufpassen. Sie müssen mehr Vertrauen in uns haben und nicht so viel verbieten. Das Verbotene reizt. Aber Haschisch rauchen, das kann man nicht einfach lassen, wenn die Eltern, was ja ausgeschlossen ist, es auch zuließen, wandte ich ein. Nein, sagte Ute nachdenklich. Daran habe ich schlimme Erfahrungen, nicht an mir selbst, Gott sei Dank, dass ich davor bewahrt blieb. Ein Kommilitone, ein lieber, frischer und kluger Mensch ist daran zugrunde gegangen. Wer dem Rauschgift verfallen ist, der ist nicht mehr zu retten. Nur Jesus macht davon frei, sagte ich leise. Sie blickte mich verwundert an. Ich weiß es nicht, murmelte sie dann. Und ich weiß nicht, ob ich ihr eines Tages meine eigenen Erfahrungen am eigenen Leib, an der eigenen Seele anvertrauen soll. Wahrscheinlich tue ich es, wenn wir uns noch näher gekommen sind. Wir haben bei der Chefin erreicht, dass wir im gleichen Zimmer schlafen und wohnen. Die anderen Mädchen, die es sonst mit uns teilten, waren recht froh, dass diese Besonderen sich absonderten. Die Chefin schlug Ute und mir vor, weil wir so solide wären und zugleich fleißig und gewandt, wolle sie uns auch behalten, wenn die Saison vorüber wäre. Sie schlössen den Betrieb nie ganz, aber wir haben beide mit Dank abgelehnt. Bis Ende September kann Ute noch hier bleiben, ehe ihr Semester beginnt. Sie ist sehr auf das Geld angewiesen. Ich will so lange auch bei ihr aushalten, da sie mir lieb ist und wir können uns gegenseitig beistehen und im Glauben ermuntern. Wir sind beide dankbar, dass wir uns gefunden haben. War das nicht auch eine wunderbare Führung? Sie ist ja noch kein überzeugter Christ, aber sie ist fragend. Auch ich brauche ja täglich Gottes Bewahrung. Wenn ich nicht ganz festgehalten werde, so strauchle ich wieder. Und Ute geht es ähnlich, wie sie mir zugab. Ich wäre vielleicht auch nicht so bewahrt geblieben inmitten dieses zügellosen Treibens, wenn ich in Hamburg nicht solch arges Erlebnis gehabt hätte, dass ich am liebsten gleich wieder umgekehrt wäre. Doch das ging ja nicht. Was hätten meine Eltern dann gesagt? Ich will es ihnen erzählen, obwohl es mir schwerfällt und alles wieder in mir hochkommt. Alles einfach grauenvolle. Ich war mit dem Nachtzug nach Hamburg gefahren und, echt Sabine, sagen sie nun, wollte mir, ehe ich weiterreiste, bis zum Nachmittag noch ein wenig die Stadt besehen. Als ich damals nach Travemünde fuhr, bin ich gleich in Hamburg umgestiegen und habe nichts davon gehabt. Nun, diesmal gab ich meinen Koffer bei der Aufbewahrungsstelle auf und schlenderte so durch die Stadt. Viel Genuss hatte ich dabei nicht, weil ich nicht Bescheid wusste und darum auch die Sehenswürdigkeiten nicht kannte. Nun, von der Reeperbahn und St. Pauli hatte ich schon gehört und gelesen, aber so viel, dass ich in dieses Vergnügungszentrum kein anständiges Mädchen allein hineinwagen dürfte. Dorthin zog es mich nicht, aber den Hafen konnte ich wohl aufsuchen und vom Alsterpavillon hatte ich auch schon mal etwas berichtet bekommen von Leuten, die in unserem Sanatorium kurten. Doch wie kam ich dorthin? Wen sollte ich fragen? Wie ich noch so dahin trödelte, sprach mich auf einmal ein Herr an. Ich weiß, dass man sich nicht einfach auf der Straße so ansprechen lassen soll, aber er machte nicht den Eindruck, als ob er mit mir anbändeln wollte. Er erkundigte sich höflich, ob ich hier fremd wäre und er mir Auskunft geben könnte. Ich sagte, es hätte jetzt doch kaum noch Zweck. Ich hätte so viel Zeit verloren, dass ich am besten wieder zum Bahnhof zurückkehren würde. Er bedauerte, dass ich nichts von Hamburg gesehen hätte. »Bleiben Sie doch noch einen Tag hier«, schlug er vor. »Oder werden Sie dringend von lieben Verwandten erwartet?« »Nein«, entgegnete ich, »Verwandte besuche ich nicht und ich muss erst am 1., also übermorgen, meine Stelle antreten.« »Dann ist der Fall doch ganz klar«, meinte er. »Sie bleiben hier und ich zeige Ihnen ein wenig von Hamburg.« »Nein«, widersprach ich, »das wird mir zu teuer, hier zu übernachten. Ich kenne ein anständiges kleines Hotel, wo Sie billig und gut wohnen können.« »Ich werde gleich mit Ihnen hineingehen und ein Zimmer bestellen«, erbot er sich. Ich war auch damit nicht einverstanden, wenn es mich auch einesteils lockte.
Er sah wirklich sehr solide und schon etwas älter mit ergrauten Schläfen aus. Gut, gab ich endlich auf sein Zureden hin nach. Schauen Sie mal erst, ob dort ein Zimmer frei ist. Da kann man doch telefonieren, antwortete er, überlegen lächelnd. Ja, erwiderte ich, und ich muss auch telefonieren, dass ich später komme. Also gehen wir miteinander in ein Telefonhäuschen, schlug er vor. Ich habe mein Gepäck am Bahnhof und muss es wegen des Nachthemdes und der Toilettengegenstände holen, wandte ich ein. Außerdem will ich noch einen Brief schreiben. Ich weiß gar nicht, warum mir das von dem Briefschreiben einfiel. Hatte ich nicht doch solch ein merkwürdiges Gefühl, dass ich diesem Fremden nicht sogleich folgen sollte? Als er nun mit gewinnendem Lächeln auch noch sagte, wir holen das Gepäck gemeinsam und Sie schreiben den Brief im Hotel, da wurde es mir zu bunt. Sie wissen, wie leicht ich aufbrause. Nun drängen Sie nicht länger, als wenn Sie bezahlter Fremdenführer wären, fauchte ich ihn an. Ich will jetzt meine Ruhe haben und in Ruhe am Bahnhof etwas essen und in Ruhe ohne Sie einen Brief schreiben. Nanu, staunte er, was sind Sie, eine reizende kleine Katze? Gut, ich bescheide mich. Wann darf ich Sie am Bahnhof oder im Wartesaal abholen? Befehlen Sie, Prinzessin. Nun musste ich doch lachen über sein drolliges, unterwürfiges Gesicht. Er schien mir ja als älterer, vertrauenserweckender Mann. In einer halben bis dreiviertel Stunde, sagte ich gnädig. Nein, lieber erst in einer Stunde. Wir waren dabei am Bahnhof angekommen und ich ließ ihn einfach stehen und lief in den Wartesaal. Mir war so komisch zumute, so bange. War ich wieder dabei, eine Dummheit zu machen? Hand, die nicht lässt, halte mich fest, murmelte ich, mir kaum bewusst vor mich hin. Ich blickte mich im Wartesaal um. Ganz hinten in der Ecke saß nun ein junges Mädchen an einem Tischchen. Da war keine Gefahr. Ich setzte mich zu dieser Kleinen. Sie schien zwar recht klein, aber kräftig und untersetzt zu sein. Ihr rundes Gesicht war von blonden, glatten Haaren umrahmt, die ihr auch weit in die Stirn fielen und fast ihre dunkelblauen Augen verdeckten. Ich hatte kaum die Tasse Suppe, die ich mir bestellt hatte, erhalten. Da blickte ich auf und da trat dieser Fremdenführer durch die Außentür. »Der ist aber zäh«, murmelte ich ärgerlich und zugleich belustigt. Die kleine Pummelige stieß einen leisen Schrei aus und sprang halb in die Höhe, als wenn sie flüchten wollte. »Oh, da ist er«, stammelte sie. »Er wird mich zusammenschlagen wie andere vor mir.« Doch schon war der Mann wieder verschwunden, hatte den Wartesaal verlassen. »Gott sei Dank«, flüsterte das junge Mädchen, »er ist fort. Vielleicht wagt er es doch nicht in aller Öffentlichkeit und in wenigen Minuten wird Onkel Hein eintreffen und mich abholen. Der kann es ihm geben. Wenn der bei mir ist, traut er sich nicht an mich heran, der Schuft.« »Was haben Sie denn mit diesem Herrn auszufechten?«, fragte ich erstaunt. Das junge, noch sehr junge Mädchen blickte mich mit ihren blauen Augen zornig an. »Ein Herrn nennen Sie den? Hat er Sie etwa auch wie mich für sein unsauberes Geschäft einfangen und Ihr ganzes Leben ruinieren wollen?« Ich starrte sie fassungslos an. »Ja«, antwortete ich, »er wollte mich mitnehmen.« »Aha«, stieß sie wütend hervor, »und in ein nettes, anständiges Hotel bringen. Genauso hat er es mit mir gemacht.« »Erzählen Sie mir«, bat ich. »Keinem Menschen will ich es erzählen«, erwiderte sie keuchend. »Keiner darf es erfahren, sagen meine Eltern, und doch wissen es schon zu viele. Und darum muss ich jetzt von zu Hause fort, von unserem schönen Hof. Mein Onkel hat alle Papiere besorgt, dass ich ihn zu seiner Familie nach Holland begleiten und dort recht abseits wohne und schufte in seiner Landwirtschaft.« Sie blickte mich verstört an, überlegte, runzelte die Stirn. »Ich muss es Ihnen wohl erzählen«, entschied sie dann. »Ich bin verpflichtet, damit Sie vor dem gleichen Schicksal bewahrt werden.«

Und an dieser Stelle unterbrechen wir das Hörbuch »Sabine sucht ihren Weg«. Ich lade Sie ein, der Fortsetzung dieser Erzählung in der nächsten Ausgabe der Sendung »Hörbuchradio für euch gelesen« von Radio Segenswelle zu folgen.

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2: 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In dem Bibelvers 105, in der Psalme im Kapitel 119 steht, Dein Wort ist ein Licht für mein Leben. Es gibt mir Licht für jeden nächsten Schritt. Nochmal, Dein Wort ist ein Licht für mein Leben. Es gibt mir Licht für jeden nächsten Schritt. Wirst du das verstehen? Dein Wort, das ist das Wort Gottes? De Bibel, wann wir die lesen und bereit sind, er te gehorchen in der Rutelieren, kann Gott auch da uns reden und damit wird ausgedreht, dass es ein Licht auf meinem Weg ist, dass will mir helfen, im Alltag auch recht zu kommen. Et lese wird, versteht dort und befolgt dort. Und so kann das Wort Gottes ein Licht für mein Leben sein, für jeden Tag, in für jeden Schritt. Das ist ein kurzer Bibelvers, weil wir den Taub noch auswendig lernen. Vorhin ist es so, wenn man dort singend lernt, ist es ein bisschen einfacher. Und dort ist es so kurz, so weil wir dort zweimal Taub miteinander singen. Bist du dabei?

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0: 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Sollt ich ihm sein Wort verdrehen? Nein, er lässt mich ewig nicht. Das ist meine Zuversicht.
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Nu werden wir beten. Vater im Himmel, wir danken dir, dort wir nicht bloß von der täglichen Brot leben, sondern auch von jeder Wort, das du uns geben lässt. 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

Hallo, werte Hörer von Radio ZB30. Herzlich willkommen zum Abendjournal. Heute am Mittwoch, den 27. Mai, begrüßt Sie Vanessa Rempel am Mikrofon. In der Sendung haben wir die Nachrichten aus dem In- und Ausland, Wetterdaten und die Devisenkurse. Danach stehen folgende Beiträge auf dem Programm. In der Kurzsendung Ehe und Familie heute die Frage Liebe ohne Grenzen. Danach hören Sie Näheres über ein bevorstehendes Treffen, und zwar für ehemalige Studenten vom SEMTA, sowie Dozenten oder Personen, die durch Studium oder Wohnen einen Bezug zum SEMTA haben. Und abschließend einige Informationen über die neue Wohngemeinschaft für minderjährige Mütter im Heim ABBA in Neuland. Werte Hörer, ich bedanke mich bei Ihnen, dass Sie bei dieser Sendung heute dabei sind und wünsche nun eine informative und interessante Stunde am Radio.

Wir beginnen mit den Nachrichten aus dem internationalen Bereich. NASA wählt Jeff Bezos, Blue Origin, für die erste von drei unbenannten Mondmissionen aus. Wie The Guardian berichtet, plant die amerikanische Raumfahrtbehörde NASA in diesem Jahr drei unbemannte Mondmissionen als Vorbereitung für den Bau einer dauerhaften Mondbasis. Die erste Mission soll vom Raumfahrtunternehmen Blue Origin des Amazon-Gründers Jeff Bezos. Die ersten Missionen dienen dazu, Landefahrzeuge, Technik und wissenschaftliche Systeme zu testen. Die erste Landung ist bereits für September vorgesehen. Dabei soll ein unbemannter Transporter wissenschaftliche Geräte zum Südpol des Mondes bringen. Langfristig plant die NASA eine teilweise dauerhafte Präsenz auf dem Mond zwischen den Jahren 2029 und 2032. Das Projekt ist Teil des amerikanischen Artemis-Programms und soll auch die Grundlage für spätere bemannte Missionen zum Mars schaffen. Die USA wollen damit ihre Raumfahrtprogramme weiter ausbauen und ihre Position im internationalen Wettlauf um die Erforschung des Weltraums stärken. 5 Vermisste aus der Höhle in Laos sind lebend geborgen worden. Laut dem Spiegel haben Einsatzkräfte die Männer nach tagelanger Suche wohlbehalten entdeckt. Nach 2 weiteren Vermissten wird noch gesucht. Die Gruppe von 7 Goldsuchern war seit mehr als einer Woche in einer überfluteten Höhle eingeschlossen. Die Rettungsmission gestaltet sich nach Angaben der Retter äußerst schwierig. Der Zugang zur Höhle führe durch einen nur rund 60 Zentimeter breiten Tunnel, durch den Einsatzkräfte etwa 100 Meter kriechen müssen, so die beteiligten Einsatzkräfte. Eine zusätzliche Herausforderung stellen die Wassermassen und der Sauerstoffmangel dar. Die Regierung in Laos bat Thailand um Hilfe, auch wegen der Erfahrung thailändischer Einsatzkräfte bei der international beachteten Rettung einer Jugendfußballmannschaft aus der Tham Luang-Höhle im Jahr 2018. Auch internationale Tauchexperten unterstützten die Mission, darunter der finnische Höhlentaucher Mikko Pasi, der bereits an der spektakulären Rettung in Tham Luang beteiligt war. Einwegprodukte aus dem Alltag verschmutzen die Umwelt am häufigsten. Laut einer im Spiegel veröffentlichten neuen englischen Studie landen rund 20 Millionen Tonnen Plastik jedes Jahr auf dem Festland, in Flüssen und in den Meeren und Ozeanen. Der Müll gefährdet Ökosysteme und ganze Küstenregionen. Laut dem Forschungsteam können politische Maßnahmen dem Problem entgegenwirken. Für die Analyse hat die internationale Forschungsgruppe mehr als 350 Studien ausgewertet. Der Strandmüll aus 112 Ländern, in denen zusammen 86% der Weltbevölkerung leben, wurde berücksichtigt. Bei den Untersuchungen stellte sich heraus, dass es weltweit keine großen Unterschiede zwischen den Arten des Mülls gibt. An erster Stelle steht laut der Studie Plastik aus dem Lebensmittel- und Getränkebereich. Dahinter folgen Plastiktüten und Zigarettenreste. Auf Platz 3 des gefundenen Mülls stehen Abfälle aus der Seefahrt- und Fischereiindustrie. Politische Maßnahmen können der Studie zufolge Wirkung zeigen. Das belege etwa der Umgang mit Plastiktüten. In einigen Ländern Afrikas wie Kenia, Tansania oder Mosambik wurden strenge Verbote für Plastiktüten eingeführt. Diese Länder verzeichneten deutlich weniger Abfälle als andere Regionen Asiens und Afrikas, wo derartige Verbote nicht gelten. Langfristig würde die Eindämmung der Plastikflut nur gelingen, wenn weniger produziert und verbraucht werde, so das Forschungsteam. Die Eindämmung des Ebola-Virus wird durch gekürzte Hilfsgelder erschwert. Wie die Tagesschau schreibt, breitet sich das Ebola-Virus in der Demokratischen Republik Kongo weiter aus. Die Weltgesundheitsorganisation WHO spricht von 220 vermuteten Todesfällen und mehr als 900 Verdachtsfällen.
Hilfsorganisationen und die Vereinten Nationen beklagen, dass die drastischen Kürzungen bei humanitärer Hilfe und bei den Zuwendungen an verschiedene Programme der Vereinten Nationen die Eindämmung der Infektionskrankheit nun zusätzlich erschweren würden. Viele Geberländer haben ihre Zahlungen für humanitäre Hilfe drastisch gekürzt, besonders massiv im vergangenen Jahr. Auch die Vereinten Nationen bekommen weniger Geld. Das hat Folgen für den Kampf gegen Ebola. Zwar kommt nach und nach Material für den Kampf gegen Ebola an, doch alles kommt spät und es ist zu wenig. Zudem ist das Gesundheitssystem in Kongo seit Jahren unterfinanziert und durch die vielen Kriegsvertriebenen zusätzlich belastet, wie es heißt.

Weiter machen wir mit den Nachrichten aus dem nationalen Bereich. Das IPS hat die Reparatur wichtiger Medizingeräte erfolgreich eingeleitet. Darüber berichtet die staatliche Nachrichtenagentur IP Paraguay. Das Nationale Fürsorgeinstitut IPS investiert kräftig in seine medizinische Versorgung. Für rund 1 Milliarde Guaraníes werden derzeit 2 ältere defekte Geräte zur Behandlung von Gefäßerkrankungen instand gesetzt. Die Angiographen sollen in den nächsten Tagen wieder einsatzbereit sein. Um Behandlungen während der laufenden Arbeiten zu sichern, arbeitet das IPS eng mit dem Gesundheitsministerium zusammen. Täglich werden dafür bis zu 10 Patienten koordiniert verlegt. Zusätzlich plant das Institut eine Großinvestition von rund 30 Milliarden Guaraníes für die Modernisierung der Herzmedizin. Mit dem Geld sollen 3 neue Hightech-Geräte angeschafft und Operationssäle gebaut werden. Neben der Medizintechnik fließen rund 700 Millionen Guaraníes in die Wäscherei des Zentralkrankenhauses. Innerhalb von 3 Monaten sollen die Industriemaschinen dort wieder voll laufen, um die strengen Hygienestandards für Patienten und Personal dauerhaft zu sichern. Das Innenministerium hat das Aufnahmeverfahren für die Polizeischule im kommenden Jahr aus Geldmangel ausgesetzt. Wie das Nachrichtenportal ADN Digital schreibt, stoppen das paraguayische Innenministerium und die Nationalpolizei das Aufnahmeverfahren für die Polizeischule im Jahr 2027 wegen fehlender Mittel und mangelnder Infrastruktur. Statt neuer Schüler wollen die Behörden das bestehende Personal intensiver schulen, um die Fähigkeiten von rund 15.000 aktiven Polizisten im Land gezielt zu stärken. Trotz des Aufnahmestopps an der zentralen Polizeischule laufen die Verfahren an der Nationalen Polizeiakademie sowie den Musikschulen normal weiter. Ziel der gesetzlichen Reform bleibt die Sicherheit und die Arbeit in den paraguayischen Revieren nachhaltig zu verbessern. Das paraguayische Außenministerium hat personelle Veränderungen im administrativen und technischen Dienst beschlossen. Die zuständige Bewertungskommission hat unter der Leitung von Außenminister Rubén Ramírez Lezcano über die Versetzung und Rotation von Beamten im In- und Ausland entschieden. Diese personellen Wechsel basieren auf einer ständigen Leistungs- und Kompetenzprüfung der Mitarbeiter, um die Ziele der paraguayischen Außenpolitik effektiver umzusetzen. Wie das Außenministerium erläutert, betreffen die Beschlüsse sowohl den lokalen Dienst in Paraguay als auch die Vertretungen im Ausland und werden nun Präsident Santiago Peña zur endgültigen Genehmigung vorgelegt. Das Verfahren ist Teil einer dauerhaften Qualitätskontrolle, um die Verwaltung zu modernisieren und die Leistung der Beamten kontinuierlich zu optimieren. Das Landwirtschaftsministerium hat eine moderne Verkaufshalle zur Unterstützung lokaler Erdbeerproduzenten in Itaúa eingeweiht. Landwirtschaftsminister Carlos Jiménez hat heute, laut IP Paraguay, den neuen Verkaufsraum im Bezirk Estanzuela offiziell eröffnet. Das Projekt soll die Vermarktung der regionalen Erdbeeren ankurbeln und das Einkommen der bäuerlichen Familienbetriebe stärken. Der Laden wird pünktlich zur bevorstehenden Erdbeersaison öffnen. Finanziert wurde der Bau mit fast 1 Milliarde Guaraníes durch ein Marktförderungsprojekt des Ministeriums und der Weltbank. In dem neuen Gebäude wird die örtliche Erzeugergemeinschaft ihre Produkte unter

Mirador und Paz del Chaco feierlich eröffnet. Diese neuen Zentren stärken die medizinische Grundversorgung vor Ort und bieten rund 14.000 Einwohnern direkten Zugang zu Arztbesuchen, Impfungen und Vorsorgeuntersuchungen, wie IP Paraguay berichtet. Durch das wohnortnahe Angebot in der Nachbarschaft, das jeweils bis zu 5.000 Menschen betreut, sollen weite Wege zu den überlasteten Großkrankenhäusern vermieden werden. Das gesamte Projekt ist Teil eines nationalen Förderprogrammes und wurde durch einen gezielten Entwicklungskredit der Weltbank finanziert. Das Industrie- und Handelsministerium MIG hat den Fortschritt des Industrie- und Logistikparks in Mariano Roque Alonso bewertet. Wie die Zeitung Ultima Hora informiert, hat Industrie- und Handelsminister Marco Riquelme gemeinsam mit seinen Vizeministern den Logistikpark Puerto Fénix besucht, um sich über dessen Erweiterungspläne zu informieren. Der Komplex gilt als strategischer Knotenpunkt für die Lagerung und den Warenverkehr, auf dem aktuell 250.000 Quadratmeter Lagerhallen fertiggestellt sind und weitere 100.000 Quadratmeter gebaut werden. Der Minister hob hervor, dass solche Infrastrukturen die nationale Wirtschaft ankurbeln. Das MIG arbeitet weiterhin eng mit dem privaten Sektor zusammen, um über gesetzliche Anreize neue Investitionen anzuziehen und mehr Arbeitsplätze für die paraguayische Bevölkerung zu schaffen. Wir machen weiter mit den Meldungen aus dem lokalen Bereich. Herr Civito Monte aus La Esperanza meldet, dass er folgende Dienstleistungen verrichtet. Jegliche Säuberungen von Viehweiden und Zäunen mit einer Mannschaft von 24 Personen. Er verfügt über einen Kleinlaster, um seine Männer zum erwünschten Ort zu befördern. Seine Kontakttelefonnummer lautet 0982 875 137. Gezeichnet Civito Monte.

Wir bringen eine Todesnachricht aus Friesland. Herr Rudolf Regier, wohnhaft in Vancouver, Kanada, ist heute, den 27. Mai, morgens unerwartet heimgegangen. Er erreichte ein Alter von 69 Jahren. Wann die Begräbnisfeier stattfindet, wird zu einem späteren Zeitpunkt bekannt gegeben. Gezeichnet die trauernde Ehefrau Esther Regier und Kinder. Von Radio ZB30 aus bekunden wir der betroffenen Familie unsere herzliche Anteilnahme. Auf Wunsch spielen wir das folgende Lied.

Dann machen wir weiter mit den Wetterdaten. Zuallererst das aktuelle Wetter hier in Philadelphia. Im Moment ist der Himmel teilweise ganz leicht bewölkt und die Temperatur beträgt 24 Grad Celsius. Die Luftfeuchtigkeit liegt im Moment bei 68% und der Luftdruck beträgt 1015 Millibar. Der Wind weht aus östlicher Richtung mit einer Geschwindigkeit von etwa 5 Kilometern pro Stunde. Die Tiefstemperatur in Philadelphia wurde heute mit 15 Grad Celsius registriert und das heutige Tagesmaximum hat die 27 Grad Celsius erreicht. Und die höchste Windgeschwindigkeit betrug heute 23 Kilometer pro Stunde. Die Wettervorhersage für den zentralen Chaco. Laut den Meteorologen des Nationalen Wetterdienstes DINAC erwartet uns morgen eine Temperaturspanne von etwa 19 Grad Celsius bis zu 32 Grad Celsius. Im Verlauf des Tages soll der Himmel teilweise bewölkt sein und der Wind aus unterschiedlichen Richtungen wehen.

Im Block des Marktplatzes haben wir eine Meldung für Sie, und zwar vom Unternehmen Alvog wird bekannt gegeben, dass es mit einem Stand auf der Expo Pioneros del Chaco vertreten ist. Präsentiert werden unter anderem Lösungen für die Agrarindustrie, hochpräzise Waagesysteme für LKWs mit Automatisierung und Anti-Betrugssystemen inklusiv. Außerdem auch Waagesysteme für Tanks und Silos mit Dosieroptionen. Des Weiteren werden Lösungen für agroindustrielle Labors angeboten, wie tragbare und stationäre Lösungen für Wasser- und Chlormessungen. Gezeichnet Maria Eugenia Olite.

0: Und nun machen wir mit den Wirtschaftsdaten weiter. Die aktuellen Devisenkurse von heute sehen wie folgt aus. Der US-Dollar steht im Ankauf auf 6030 Guaraníes und im Verkauf auf 6160 Guaraníes. Der kanadische Dollar wurde mit 4000 zu 5700 Guaraníes gehandelt. Der Euro steht bei 7200 zu 7600 Guaraníes. Der brasilianische Real steht bei 1160 zu 1260 Guaraníes und der Peso Argentino auf 3 zu 6 Guaraníes. Für die Zustellung der aktuellen Wechselkurse danken wir der Finanzabteilung der Kooperative Fernheim.
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Psalm 138, Vers 8. Der Herr wird's vollenden um meinetwillen. Herr, deine Güte ist ewig. Das Werk deiner Hände wollest du nicht lassen.

0: Nun beginnt der zweite Teil der heutigen Abendjournal-Ausgabe. Als erstes hören Sie den Beitrag in der Kurzsendung Ehe und Familie. Da beschäftigen wir uns heute mit der Frage Liebe ohne Grenzen.
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2: Guten Abend, werte Zuhörer. Mein Name ist Marco Unrau und ich bin der Betriebsleiter des Sozialdienstes Menno. Das Thema, über das ich heute sprechen möchte, ist, wie sich die Liebe innerhalb einer Familie oder auch eines Familiensystems zeigt und welche Formen sie annehmen kann. Aber was denn genau ist die Liebe innerhalb einer Familie? Laut Soziologen ist die Liebe in einer Familie ein tiefes Band, das auf bedingungsloser Fürsorge, Vertrauen und gemeinsamen Erleben beruht. Sie ist von Akzeptanz und Vertrauen geprägt und in diesen Erfahrungen prägt sich unsere Identität. Das heißt, dass sich alle zukünftigen Beziehungen, die wir in unserem Leben führen, auf diese Erfahrungen in unserer Familie auswirken werden. Diese Liebe schafft es, dass sich die Familie verbunden fühlt. Und auch einer für den anderen einsteht. Wenn wir uns dessen bewusst sind, dass die Erfahrungen, die unsere Kinder in unserer eigenen Familie machen, sie auch für ihre Zukunft prägen, dann wissen wir, welche Verantwortung uns mit der Erziehung von unseren Kindern gegeben ist. Eltern wünschen sich, ihre Kinder bedingungslos zu lieben, für sie da zu sein und ihnen alles Gute zu geben. Doch gerade in diesem Wunsch entsteht oft ein Missverständnis. Liebe wird mit grenzenloser Nachgiebigkeit verwechselt. Viele Eltern denken, wenn ich mein Kind liebe, darf ich ihm nichts verwehren. Oder ich muss immer verständnisvoll sein. Grenzen verletzen doch die Beziehung. Doch die Bibel zeigt uns ein anderes Bild. Sie macht deutlich, wahre Liebe bedeutet nicht Grenzenlosigkeit, sondern verantwortungsvolle Führung. Liebe und Grenzen gehören untrennbar zusammen. Schon am Anfang der Bibel sehen wir, Gott ist ein Gott der Ordnung. Er trennt Licht und Dunkelheit, setzt Grenzen zwischen Wasser und Land und schafft dadurch Raum für Leben. Das lesen wir in 1. Mose 9 bis 10. Dieses Prinzip setzt sich auch in der Familie fort. Familie ist kein Ort ohne Regeln. Familie ist ein Raum mit Struktur und Orientierung. Kinder brauchen nicht nur Liebe, sie brauchen auch Grenzen, um sich sicher zu fühlen. Ohne Grenzen entsteht Unsicherheit, mit Grenzen entsteht Vertrauen. Was bedeutet Liebe in der Erziehung? Die Bibel beschreibt wahre Liebe nicht als bloßes Gefühl, sondern als eine Haltung, die Wahrheit und Verantwortung einschließt. In 1. Korinther 13, Vers 6 steht, die Liebe freut sich nicht über die Ungerechtigkeit, sondern freut sich an der Wahrheit. Das bedeutet in der Erziehung, Liebe sagt nicht zu allem Ja. Liebe korrigiert. Liebe führt. Ein Kind, das alles darf, wird nicht freier, es wird orientierungslos. Deshalb sind Grenzen ein Ausdruck von Liebe. Viele Eltern empfinden es als schwer, Nein zu sagen. Aber ein klares Nein gibt Orientierung, schafft Vertrauen und verhindert Unsicherheit beim Kind. Ein unklarer Erziehungsstil dagegen führt zu Verwirrung, Unsicherheit und innerer Unruhe. Ein Kind fühlt sich nicht geliebt, wenn alles erlaubt ist, sondern wenn es geführt wird. Wenn den Kindern Grenzen gesetzt werden, übergibt man ihnen auch Verantwortung. Denn wenn diese Grenzen überschritten werden, müssen die Kinder für die Folgen die Verantwortung übernehmen. Eltern dürfen nicht alles für ihre Kinder lösen. Wenn Eltern keine Grenzen setzen, übernehmen die Eltern die Verantwortung der Kinder und verhindern so die Entwicklung. Liebe bedeutet daher begleiten, aber nicht alles übernehmen. Grenzen schaffen Respekt. Die Kinder sollen lernen, in Frieden mit ihren Mitmenschen zu leben. Und das kann nur geschehen, wenn ein gegenseitiger Respekt da ist. Frieden entsteht nicht durch Nachgiebigkeit, sondern durch Klarheit. Und da schützen Grenzen Beziehungen vor Konflikten und Überforderung. Konsequenzen gehören zur Liebe. Grenzen ohne Konsequenzen sind wirkungslos. Konsequenzen dienen dem Lernen. Sie sind keine Strafen. Damit aber auch gelernt werden kann, muss die Konsequenz immer eng mit der Übertretung der Grenzen in Zusammenhang stehen. Wer etwas kaputt macht, muss dies reparieren oder ersetzen. Wer etwas schmutzig macht, macht es auch wieder sauber. Wer zu spät kommt, muss warten, bis die Gruppe mit ihrer Aktivität fertig ist, denn Störungen werden nicht toleriert. Es ist wichtig, den Sinn einer Regel zu kennen. Konsequenzen dürfen niemanden beschädigen, beschämen, verletzen oder ausschließen. Nur so können Kinder lernen, wie wichtig es ist, sich an Regeln zu halten. Es ist sehr wichtig, dass die Kinder lernen, dass auf unser Handeln immer eine Konsequenz folgt. Wenn ich vom Dach springe, muss ich damit rechnen, dass ich auf der Erde lande. Wenn Kinder es zu Hause nicht lernen, dass ihre Handlungen Konsequenzen nach sich ziehen, oder wenn Eltern immer versuchen, die Konsequenzen für das Fehlverhalten ihrer Kinder zu übernehmen, kann dies schwere Folgen für die Entwicklung der Kinder haben. Denn wenn später der Staat oder die Gesetze die Grenzen setzen, dann sind es meistens sehr harte Konsequenzen, die dann folgen. Wie kann ich dann Grenzen und bedingungslose Liebe miteinander vereinbaren? Ein wichtiger Punkt ist, dass Grenzen nicht bedeuten, dass die Liebe endet. Ein Kind muss immer wissen, ich werde geliebt, egal was passiert. Aber gleichzeitig, es gibt Regeln und sie gelten. Liebe Zuhörer, die Herausforderung in der Familie ist groß. Kinder wollen Freiheit, Eltern wollen Sicherheit. Liebe ohne Grenzen ist keine echte Liebe. Grenzen ohne Liebe sind hart. Wahre Liebe aber verbindet beides. Grenzen sind kein Zeichen von Ablehnung, sondern von Verantwortung. Sie können ihrem Kind sagen, du bist mir wichtig. Ich lasse dich nicht allein. Ich begleite dich auf deinen Weg. Ein Kind wird nicht am meisten durch das geliebt, was er bekommt, sondern durch die klaren, liebevollen Grenzen, die es tragen. Heinrich Pestalozzi sagte, Erziehung ist Beispiel und Liebe, sonst nichts.

0: Vom Campus SEMTA der Evangelischen Universität von Paraguay aus wird für den kommenden Samstag ein Treffen organisiert, und zwar für ehemalige Studenten vom SEMTA sowie Dozenten oder Personen, die durch Studium oder Wohnen einen Bezug zu SEMTA haben. Über das Treffen sprach unsere Kollegin Hildegard Batista mit dem Direktor Delmer Wiebe.
1: Es wird ein Treffen organisiert für ehemalige SEMTA-Studenten, Dozenten, sonstige Arbeiter oder jemand, der im SEMTA mal im Internat gewohnt hat. Darüber unterhalte ich mich jetzt mit Delmer Wiebe vom SEMTA. Wie ist die Initiative entstanden für dieses Treffen?
2: Hallo liebe Hörerinnen und Hörer von Radio ZB30, einen ganz lieben Gruß vom SEMTA aus. Ja, auf die Frage, wie diese Initiative entstanden ist, ist es für mich ein bisschen schwer, eine konkrete Antwort zu finden. Es ist wahrscheinlich so, wie das mit einer ganzen Menge Dinge im Leben ist. Man will und man will und man will, aber vom Wollen passiert normalerweise nichts. Wir hatten schon länger den Wunsch und auch haben wir immer wieder darüber gesprochen, mal ein Ex-SEMTA-Studententreffen zu machen, um einfach auch mit unseren Leuten wieder Kontakt aufzunehmen. Es ist nicht das erste Ex-SEMTA-Studenten, es hat schon einige gegeben, aber es war irgendwie nicht etwas Regelmäßiges und es gab auch schon jahrelang kein so ein Treffen, das dann bewusst organisiert worden ist. So aus diesem Wunsch entstand dann irgendwann die Entscheidung, wir wollen das machen, wir werden mit einer größeren Gruppe an diesem Wochenende im Chaco sein und lasst uns das verbinden und wir laden einfach mal die Leute ein. Wir schauen, wer kommen kann und wir freuen uns auf einen jeden, der dann dabei sein kann. Und außerdem ist es ja so, dass SEMTA in diesem Jahr 70 Jahre Bestehen feiert. 1956 fing SEMT in Uruguay in Montevideo an und wir feiern 70 Jahre Bestehen vom SEMTA und das war dann für uns auch ein Anlass, um diesen Wunsch, den wir schon länger hatten, diese Idee, diesen Gedanken zur Wirklichkeit werden zu lassen.
1: Was will man damit bezwecken?
2: Wir haben uns ein paar verschiedene Ziele gesetzt für dieses Treffen. Wir wollen in erster Linie die Verbindung zu den Ex-Studenten, zu den Ex-SEMTA-Leuten wieder stärken. Wir wollen sie auf sie hören, sie kennenlernen. Zum Teil sind sie uns ja nicht bekannt, da sie vor vielen Jahren im SEMTA studiert haben. Wir möchten erreichen, dass die Studenten untereinander auch wieder Kontakt haben. Und wir wollen von ihnen hören, was sie machen, wo sie heute sind, was SEMTA in ihrem Leben bedeutet hat, was für sie Herausforderungen sind. Und vor allen Dingen aber wollen wir als SEMTA auch hören, was diese Leute uns zu sagen haben. Was ist ein Feedback, das sie uns geben würden? Was sind aus ihrer Sicht Dinge, die wir verbessern könnten, müssten, sollten? So, es ist in ein paar Richtungen, die wir gedacht haben, was für uns wichtig ist, dass wir diese Leute kennenlernen, dass sie untereinander wieder Verbindung aufnehmen, dass vielleicht auch ein paar alte Geschichten wieder hervorgeholt werden. Man kann ja vielleicht noch gewisse Sachen aus dem Internat da um Vergebung bitten, falls das nötig ist. Dies ist jetzt als kleiner Spaß gemeint. Ein lockeres Zusammensein, wo wir aufeinander hören wollen, wo wir den Leuten auch sagen wollen, was wir im SEMTA momentan für Herausforderungen, auch für Siege feiern können und von dem her einfach den Kontakt verstärken und näher beieinander zu sein.
1: Wer ist denn jetzt eingeladen und müssen diese sich anmelden?
2: Vielleicht ist euch schon aufgefallen, dass ich von SEMTA-Leuten spreche. Also es sind nicht nur Ex-Studenten eingeladen. Wir reden von Ex-SEMTA-Leuten. Also das heißt, jemand, der im SEMTA studiert hat oder jemand, der vielleicht im Internat gewohnt hat und dann an der UNA oder an einer anderen Fakultät studiert hat, vielleicht auch nur ein paar Fächer beim SEMTA genommen hat, jemand, der im SEMTA gearbeitet hat, der ist herzlich eingeladen zu diesem Ex-SEMTA-Treffen. Es ist nicht nur ein Ex-SEMTA-Studententreffen, sondern wir wollen das breiter aufziehen, dass Leute, die Ja, eine Vergangenheit im Center haben, vielleicht dadurch, dass Sie dort gewohnt oder gearbeitet haben, die sind natürlich auch ganz herzlich eingeladen. Man kann sich direkt bei uns im Center da anmelden. Die Telefonnummer ist 0981 807 507. So, man kann das uns auch anschreiben, falls man den Kontakt zu irgendeinem der Dozenten hat. Darf man sich da gerne melden, dann werden wir das weiterleiten. So, meldet euch an. Wir wollen gerne einen gemeinsamen Abend mit euch genießen.
1: Wann und wo genau soll dieses Treffen jetzt stattfinden?
2: Das Treffen findet am kommenden Samstag, den 30. Mai, um 18 Uhr auf dem Hof der MG Elim in Loma Plata statt. Also ihr seid ganz herzlich eingeladen. Samstag, 30. Mai, 18 Uhr beim Hof der Elim in Loma Plata.
1: Wenn Leute sich jetzt anmelden, was steht denn etwa auf dem Programm?
2: Auf dem Programm steht neben lockerer Gemeinschaft mit Tereré und viel Geschichten erzählen auch eine Besinnung, einen Willkommensgruß natürlich von unserer Seite aus. Es wird Zeugnisse geben, es wird Zeit geben, um in Gruppen sich zu unterhalten untereinander. Es wird Zeit geben, wo wir Semter kurz einmal vorstellen, in dem Sinne vorstellen, dass wir sagen, was im Moment gerade die Dinge sind, mit denen wir uns beschäftigen, was der Stand so ist vom Semter, wie es da aussieht. Es wird ein gemeinsames Abendessen geben und in dem Sinne ein gemischtes Programm zwischen freier Zeit, um miteinander zu erzählen, eine Zeit, wo wir aufeinander hören wollen, wo wir von den Ex-Semter-Leuten auch hören wollen, was sie bewegt, was sie denken in Bezug auf Semter. Es wird eine Zeit der Zeugnisse geben, aber auch bei einer Präsentation vom Semter. So, ich lade noch einmal ganz herzlich all diejenigen ein, die in der Vergangenheit im Semter studiert, gearbeitet oder gewohnt haben. Lasst euch dieses Treffen nicht entgehen. Kommender Samstag, 30. Mai, 18 Uhr, MG Elim in Loma Plata. Vielen Dank.
0: Das war Direktor Delmer Wiebe vom SEMTA über ein Treffen, das am 30. Mai in der MG Elim in Loma Plata stattfindet. Zu der Veranstaltung darf man sich bis Donnerstag anmelden.
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0: Ein wichtiger Schritt für die soziale Arbeit in unserer Region. Am vergangenen Samstag wurde im Heim Abba in Neuland eine neue Wohngemeinschaft feierlich ihrer Bestimmung übergeben. Mit diesem Neubau schafft die gemeinnützige Organisation zusätzlichen Raum für Geborgenheit und gezielte Förderung. Korrespondent Friedbert Plett war bei der Einweihung vor Ort. Er fasst die wichtigsten Momente des Tages zusammen und hat dazu mit Vorstandsmitglied Marlene Goosen gesprochen.
4: Am Samstag, den 23. Mai, wurde im Heim Aba in Ciudad de Neuland ein ganz besonderer Meilenstein gefeiert. Die Einweihung einer neuen Wohngemeinschaft für minderjährige Mütter. Es war ein bewegender Nachmittag voller Dankbarkeit, Hoffnung und Freude. Ein Moment, der vielen der Anwesenden noch lange in Erinnerung bleiben wird. Auch ich selbst durfte bei dieser besonderen Feier vor Ort dabei sein und die herzliche Atmosphäre miterleben. Die Veranstaltung begann mit einer freundlichen Begrüßung, gefolgt von gemeinsamen Gesang und einer Besinnung. Für einen besonders bewegenden Moment sorgte anschließend die Adoptivtochter von Peter und Marlene Goosen, Melissa, die mit einem Lied die Gäste tief berührte. Im Laufe der Feier wurde auch der Mitarbeiterstab des Hogar Aba vorgestellt. Der Vorstand des Heims bestand ursprünglich aus 3 Ehepaaren. Inzwischen ist jedoch einer der Ehepartner verstorben. Außerdem gehören zum Team auch 2 Heimeltern, eine Mitarbeiterin für die Betreuung der minderjährigen Mütter, eine Psychologin, eine weitere Mitarbeiterin und sowie ein Rechtsanwalt. Im weiteren Verlauf der Feier wurde kurz über die Kosten des Baus der neuen Wohnstätte einschließlich der gesamten Innenausstattung berichtet. Die Kosten betrugen rund 400 Millionen Guaraníes und konnten vollständig bezahlt werden. Nach dem offiziellen Teil wurde feierlich die Schleife aufgezogen. Anschließend waren die Besucher eingeladen, die neuen Räumlichkeiten zu besichtigen und sich selbst ein Bild von dem liebevoll gestalteten Zuhause zu machen. Viele nutzten die Gelegenheit zu Gesprächen, Begegnungen und persönlichen Eindrücken. Den Abschluss der Feier bildete ein gemeinsamer Imbiss, bei dem die Gäste den Nachmittag in herzlicher Gemeinschaft ausklingen ließen. Mehr Informationen zum Heim Aber und zu den neu eingeweihten Räumlichkeiten erfahren Sie nun von Frau Marlene Gosen, die gemeinsam mit ihrem Mann Peter dem Vorstand des Heimes angehört. Hinter jeder sozialen Einrichtung steht oft eine bewegende Geschichte und eine besondere Vision. Können Sie uns einen kurzen geschichtlichen Hintergrund über das Hogar Aber geben und erklären, wie die Idee zur Gründung entstanden ist?
5: Ja, Hogar Aber ist entstanden einmal durch eine Vision, dass sich Menschen in Paraguay, besonders Frauen, Kinder, helfen wollte durch eine eigene Lebenserfahrung. Und dann haben mein Mann und ich aber auch in einem Kinderheim gearbeitet in Asunción, wo wir sehr viel Not gesehen haben, auch gerade dass Chaco-Kinder dort weit weg von ihren Familien untergebracht wurden und sie dann auch so keinen Besuch bekamen und einfach ganz viel Unsicherheit und Verlassenheit spürten. Und dann hat es immer mehr in unserem Herzen gebrannt, auch im Chaco, so ein Heim zu gründen. Es wurde dann mit einer Association, das heißt einen gemeinnützigen Verein, gegründet und geht total über freiwillige Spenden. Wir nehmen Kinder auf, die durch Missbrauch, Misshandlung, Verlassensein in die Justiz kommen, angemeldet werden, das heißt angezeigt werden und dann zu uns gebracht werden, bis sich eine Lösung für sie findet. Entweder sie finden einen Familienangehörigen, der sie aufnehmen kann, oder die Familie regeneriert wieder, oder sie werden in eine Pflegefamilie gebracht, oder sie bleiben bei uns. Es sind schon Kinder da, die Jahre schon bei uns sind.
4: Die neue Wohnstätte soll jungen Müttern in schwierigen Lebenssituationen neue Perspektiven eröffnen. Was ist das Hauptziel der neuen Wohnstätte für minderjährige Mütter in Neuland?
5: Ja, unser Hauptziel ist es, diesen jungen Müttern einen Wohnort zu geben, wo sie trotzdem können ihr Studium weitermachen, wo sie ihre Kinder in Schutz wissen, wo sie Geborgenheit spüren, da sie ja nicht selber schuld daran sind, dass sie in diesem Alter ein Kind geboren haben und dafür sorgen müssen. Wir wollen einfach eine Stütze für sie sein.
4: Ein Bauprojekt dieser Größe benötigt nicht nur Engagement, sondern auch finanzielle Unterstützung. Wie wurde dieser Bau finanziert?
5: Dieser Bau wurde hauptsächlich von freiwilligen Spenden finanziert. Wir sind auch diese ganzen 6 Jahre mit Hogar Aber immer auf freiwillige Spenden angewiesen. Und wir haben einen großen Gott, der uns jetzt das dritte Haus hat bauen lassen. Dadurch, dass er Menschenherzen angerührt hat, die uns da wirklich wunderbar unterstützen.
4: Wie viele Personen können bei dieser neuen Wohngemeinschaft aufgenommen werden?
5: In diesem Haus gibt es 4 Schlafzimmer für die Mütter und 1 Schlafzimmer für die Betreuerin. Es könnten 4 Mütter untergebracht werden oder auch, wenn es Not tut, auch mehr. Die Zimmer sind gemütlich und groß.
4: Die heutige Einweihung bedeutet für viele Menschen einen wichtigen Schritt in die Zukunft. Welche Bedeutung hat diese Einweihung für die Gemeinschaft und für die zukünftigen Bewohnerinnen des Hogar Aber?
5: Ja, die Bedeutung von dieser Einweihung, denke ich mal, auch für die Gesellschaft, trägt dazu bei, zu sehen, dass man mit Gottes Hilfe und mit Unterstützern so ein Projekt machen kann und dass man dadurch wirklich den jungen Müttern eine Zukunftsperspektive gibt, dass ihr Leben Wert hat und dass sie wertgeschätzt werden und einfach auch Teil der Gesellschaft sind. Das sollte unser Ziel sein, sie in die Gesellschaft hineinzuführen.
4: Solche Projekte leben oft von der Unterstützung und Anteilnahme der Gesellschaft. Was kann die Gesellschaft zur Unterstützung des Ogar Aba beitragen?
5: Ja, wie kann man Ogar Aba unterstützen? Es gibt ganz verschiedene Möglichkeiten. Man kann für uns beten, das ist ganz wichtig, das brauchen wir jeden Tag, und uns Sachspenden geben, oder wir bekommen auch Möbel geschenkt, oder wir bekommen Essen, was von Festen übrig geblieben ist, und Wäsche. Und natürlich auch, wenn man uns fragt, wie geht's, uns mal besuchen, mit den Kindern was machen. Oder wenn es um finanzielle Unterstützung geht, haben wir eine Telefonnummer, wo man sich melden kann. Das ist 0983 451 4580. Das ist meine Telefonnummer. Da kann man sich gerne melden und dann geben wir die Kontonummer raus und dann kann man auch eine Spende überweisen. So wie gesagt, wir hängen total von freiwilligen Spenden ab und sind Gott ganz sehr dankbar dafür, dass er uns da immer wieder zeigt, dass er der Vater dieser Heime ist.
0: Ein Einblick von unserem Korrespondenten Friedbert Plett über die neue Wohngemeinschaft für minderjährige Mütter im Heim Aber in Neuland.

Werte Hörer, wir sind dann kurz vor Schluss der heutigen Abendjournalausgabe. Hier aber noch einmal das aktuelle Wetter in Philadelphia. Im Moment beträgt die Temperatur 23 Grad Celsius, die Luftfeuchtigkeit 74%, der Luftdruck 1015 Millibar. Der Wind weht aus östlicher Richtung mit einer Geschwindigkeit von weniger als einem Kilometer pro Stunde. Und hier noch die Programmvorschau für den heutigen Abend im deutschsprachigen Blog. Gleich anschließend hören Sie die Geschichte für dich. Heute den achten Teil der Geschichte, der Hund, der vom Himmel fiel. Um 19.30 Uhr erlebt und erzählt. Mit der nächsten Folge aus dem Buch Der Schleier zerriss. Um 20.27 Uhr endet das deutschsprachige Sendeprogramm mit den Segensworten am Abend. Und somit verabschiede ich mich von Ihnen, werte Hörer. Ich wünsche einen schönen Abend und eine gute Nachtruhe. Auf Wiederhören!

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Der Angriff ist Teil von einer rannenden israelischen Strategie, der militärische Führung von der Hamas systematisch schwacher zu merken. Der Angriff hat zudem wieder Abfasch gefordert, darunter nur der Bereichte und Zivilisten. Die Hamas hat den Tod von Odeh zunächst noch nicht offiziell bestätigt. Der Lauf im Gazastreifen bleibt wieder angespannt, während der militärische Operationen durchgeführt wurde. In China sind bei einer Explosion in einer Kohlemine mindestens 90 Menschen zu Tode gekommen. Das ist das schwerste Grubenunglück vom Land seit 17 Jahren. Die Regierung gab nur strengere Regeln bekannt gegen illegale Bergbauaktivitäten. Das Unglück passiert am Freitag bei 19:30 Uhr in der Kohlemine Liu Shenyu
in der Provinz Shaanxi im Norden von China. Nur der Anruf von der Nachrichtenagentur Xinhua arbeitete diesen Zeitpunkt bei 247 Personen unter der Erde. Viele können gerät worden, doch mindestens bei 90 Menschen kommen zu dort bei der Gasexplosion. Rund 350 Einsatzkräfte wurden nur der Eingleichsstelle geschickt. Bilder von dem Staats-TV CCTV weisen Rettungskräfte mit Helmen in Bade, sich mehrere Krankenwagen, um die Menschen durchzuhelfen. 123 Menschen wurden im Krankenhaus gebracht. Feier davon befinden sich im kritischen oder im schweren Zustand. Überlebende Bereiche von dichten Rauch und starken Schwefelgeruch fußt nur die Explosion. Die Ursache von der Eingleich wird noch untersucht. Chinesische Behörde erklären wieder, dass dort möglicherweise einen schweren Verstoß gegeben hat gegen die Sicherheitsregeln. Verantwortliche von der Betrieberfirma wurden festgenommen und unter Absicht gestellt. Das sind hierbei soweit die Nachrichten. Ich bringe euch die Wirtschaft hier der Getreidepreis von dem Chicago Markt. 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Von Maxi Cambios bringe ich hier den Geldpreis der US-Dollar, der stand im Kauf zu 5.900 und im Verkauf zu 6.150. 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Von dem Wetter von der Kolonie Sommerfeld in Umgebung informiere ich, dass der Wetterdienste uns für morgen Donnerstag eine Lichttemperatur von 13 und eine Höchsttemperatur von 25 Grad Celsius voraussehen. 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

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Nachdem dass die Gemeinde viele Frauen Erfahrungen gemacht und sich viele Menschen zu Jesus Christus bekehrt haben, erlebt er nun den ersten Widerstand. Petrus und Johannes wurden von der jüdischen Hohepriester festgenommen worden, und die hatte ihn streng verboten, nicht mehr an die Öffentlichkeit von Jesus zu reden, mit Kranken zu beten und Wunder zu tun. Als die Gemeinde das alle hielt, versammelte sie sich, um taub zu beten. Was können wir von dir aus dit Gebet lernen? Der erste wichtige Punkt in unserem Bibeltext ist, das Wort einmütig. Was meint das Wort einmütig? Das meint, dass die Gemeinde sich im Gebet einig wird und dass sie mit Maut beten deide. Da lesen wir, als sie dort hielten, fangen sie alle tüchtig an zu beten. Die erste Gemeinde wird sich einig. Jesus hat seinen Jüngern in Matthäus Kapitel 18, Vers 19 versprochen, dass wenn sie sich am Gebet vereinigen würden, dann wird ihr Gebet eine große Vollmacht haben. Alles, was der Herr Jesus in dieser Welt tun will, will er durch seine Gemeinde tun. Wie sind seine Hände? Wie sind seine Feinde, sein Müll und sein Körper? Der Vollmacht zu binden und zu leisen hat die Gemeinde vom Herrn gekriegt. Der Papst lebt, dass er allein die Macht hat, und so leben auch viele Älteste von dir, dass sie die Macht über ihre Leder haben zu leisen und zu binden. Die Macht ist aber keine einzelne Person gegeben worden, der ist der Gemeinde versprochen. Aber auch nur bloß dann, wenn die sich im Gebet für Gott einig waren und nur Gott seinem Wille beten. Gott kann die Gemeinde helfen, dort zu tun, was sein Wille ist. Wenn die Gemeinde so taub kommt und sich im Gebet vereinigt, dann kann Gott Wunder staunen. Auch von dir noch. Du wirst so uns dort auch nicht verwundern, wenn dort in Apostelgeschichte 4 Vers 31 sagt, dass die Eid nur ihr Gebet anfängt zu zetteln. Wir haben dort hier mit dem Allmächtigen Gott zu tun. Wenn uns Gebet so eine Kraft haben soll, dass Menschen frei werden können von alles, was er in das Gefängnis hält, so aus dem Beispiel Lastasch, aus Schmähtje, Drinkje, Rauschjeft, in die Schlagsverkehr, macht wie übereinstimmen in uns im Gebet einig sinne. 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Und da sehe ich, dass das Brennstoff und das Feuer in Paulus seine Begeisterung im Gebet Gott sein Wort wird. Kriegt das selbe, sei wie nun auch bei der Gemeinde in Jerusalem. Sie jammerieren nicht über ihre schlechte Lehre und prachen auch nicht, sie lesen im Wort Gottes. Ihr liegt aus dem 2. Psalm, Kapitel 1, Vers 7. 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